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0: Ein fröhliches Moin hier aus Hamburg von Ihrem Willi. Ich begrüße Sie recht herzlich, liebe Hörerinnen und Hörer, hier auf Radio Berner Schlagerwelt 101% Musik weltweit. Ja, ich öffne wieder für Sie heute die Wundertüte und wir legen gleich los mit der Monika Martin La Luna Blue. Der Roland Kaiser liebt mich ein letztes Mal. Wir bleiben bei der Liebe mit der Claudia Jung, die da singt, liebt mich nochmal. Hinter den Tränen für Sie, Kim Fischer, und die Wikinger sagen zu Ihnen, kuschel dich in meine Arme. Ich wünsche Ihnen jetzt viel Spaß und viel Vergnügen.
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2: Im Studio Immekasten. Sie läuft, die Fußball-WM. Im Aztekenstadion in Mexiko-Stadt hat es das erste Spiel gegeben zwischen Co-Gastgeber Mexiko und Südafrika. Mexiko setzte sich dabei mit 2:0 durch. Es gab 2 Platzverweise für Südafrika, einen für Mexiko. Ja, und vor dem Spiel gab es eine große Eröffnungsfeier mit internationalen Musikstars. Die WM wird das größte Turnier in der Geschichte der FIFA mit 48 Teams und insgesamt 104 Spielen. Fürs DFB-Team geht's am Sonntag los gegen Curaçao. Die Verjährungsfrist bei Vergewaltigung soll verlängert werden. Dafür macht sich Bundesjustizministerin Hubig stark. 5 Jahre sind es derzeit, das sei zu kurz, sagte sie dem Redaktionsnetzwerk Deutschland. Hubig hält 20 Jahre für angemessen. Donald Trump stellt ein baldiges Abkommen mit dem Iran in Aussicht. Nach seinen Angaben steht eine Vereinbarung kurz bevor, die möglicherweise schon in den kommenden Tagen unterzeichnet werden könnte, vielleicht in Europa, sagt er. Trump sprach von einer großartigen Vereinbarung und sagte zugleich bereits angedrohte Angriffe gegen den Iran vorerst ab. Aus Teheran gab es zunächst keine Bestätigung. Bei den Reformen im Land müssen alle an einem Strang ziehen. Das hat Kanzler Merz im Bundestag gefordert. Es sei schon etwas geschehen, aber es müsse weitergehen, sagte er bei einer Regierungserklärung. Zu dem Spitzentreffen von Bundesregierung, Arbeitgebern und Gewerkschaften sagte Merz weiter:
3: Dieses lange Gespräch hat in ausgesprochen guter, sehr konstruktiver Atmosphäre stattgefunden und wir werden es zu einzelnen Themen auch weiter fortsetzen, meine Damen und Herren.
2: Konkrete Beschlüsse zu Reformen bei den Themen Arbeitsmarkt, Sozialversicherung oder auch Bürokratieabbau gab es nicht. Die sollen voraussichtlich bei einem Koalitionsausschuss Anfang Juli fallen.
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4: Mit KI-Support. Viele Wolken ziehen gerade rein und von Westen kommt auch Regen dazu. Weiter im Osten bleibt es erstmal noch trocken. Aktuell liegen die Tiefstwerte bei 14 bis 7 Grad. Tagsüber setzt sich dann verbreitet trübes Wetter durch. Der Regen greift immer weiter aus und am Alpenrand kann's länger nass bleiben. Dazu Höchstwerte von 15 bis 23 Grad.

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1: Im Studio Immekasten. Sie läuft, die Fußball-WM. Im Aztekenstadion in Mexiko-Stadt hat es das erste Spiel gegeben zwischen Co-Gastgeber Mexiko und Südafrika. Mexiko setzte sich dabei mit 2:0 durch. Es gab 2 Platzverweise für Südafrika, einen für Mexiko. Ja, und vor dem Spiel gab es eine große Eröffnungsfeier mit internationalen Musikstars. Die WM wird das größte Turnier in der Geschichte der FIFA mit 48 Teams und insgesamt 104 Spielen. Fürs DFB-Team geht's am Sonntag los gegen Curaçao. Die Verjährungsfrist bei Vergewaltigung soll verlängert werden. Dafür macht sich Bundesjustizministerin Hubig stark. 5 Jahre sind es derzeit, das sei zu kurz, sagte sie dem Redaktionsnetzwerk Deutschland. Hubig hält 20 Jahre für angemessen. Donald Trump stellt ein baldiges Abkommen mit dem Iran in Aussicht. Nach seinen Angaben steht eine Vereinbarung kurz bevor, die möglicherweise schon in den kommenden Tagen unterzeichnet werden könnte, vielleicht in Europa, sagt er. Trump sprach von einer großartigen Vereinbarung und sagte zugleich bereits angedrohte Angriffe gegen den Iran vorerst ab. Aus Teheran gab es zunächst keine Bestätigung. Bei den Reformen im Land müssen alle an einem Strang ziehen. Das hat Kanzler Merz im Bundestag gefordert. Es sei schon etwas geschehen, aber es müsse weitergehen, sagte er bei einer Regierungserklärung. Zu dem Spitzentreffen von Bundesregierung, Arbeitgebern und Gewerkschaften sagte Merz weiter:
2: Dieses lange Gespräch hat in ausgesprochen guter, sehr konstruktiver Atmosphäre stattgefunden und wir werden es zu einzelnen Themen auch weiter fortsetzen, meine Damen und Herren.
1: Konkrete Beschlüsse zu Reformen bei den Themen Arbeitsmarkt, Sozialversicherung oder auch Bürokratieabbau gab es nicht. Die sollen voraussichtlich bei einem Koalitionsausschuss Anfang Juli fallen.
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3: Mit KI-Support. Viele Wolken ziehen gerade rein und von Westen kommt auch Regen dazu. Weiter im Osten bleibt es erstmal noch trocken. Aktuell liegen die Tiefstwerte bei 14 bis 7 Grad. Tagsüber setzt sich dann verbreitet trübes Wetter durch. Der Regen greift immer weiter aus und am Alpenrand kann's länger nass bleiben. Dazu Höchstwerte von 15 bis 23 Grad.

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1: Im Studio Imme Kasten. Die Fußball-WM in Nordamerika ist eröffnet. Im ersten Spiel hat Co-Gastgeber Mexiko Südafrika im Aztekenstadion von Mexiko-Stadt mit 2:0 besiegt und dabei gab es insgesamt 3 Platzverweise. Vor dem Anpfiff hatten internationale Musikstars die WM mit einer großen Eröffnungsfeier eingeläutet. Cornelius Dreger.
2: Mit dabei natürlich Popstar Shakira. Sie liefert zusammen mit Burna Boy den offiziellen WM-Song Die Die und hat ihn jetzt während der Eröffnungsfeier auch das erste Mal live performt. Vor einem riesigen WM-Pokal im Mittelkreis und unterstützt von Maskottchen in Labubu-Form. Die WM wird das größte Turnier in der Geschichte der FIFA mit 48 Teams und insgesamt 104 Spielen. Fürs DFB-Team geht's Sonntag los gegen Curaçao.
1: Donald Trump stellt ein baldiges Abkommen mit dem Iran in Aussicht. Nach seinen Angaben steht eine Vereinbarung kurz bevor, die möglicherweise schon in den kommenden Tagen unterzeichnet werden könnte, vielleicht in Europa, sagt er. Trump sprach von einer großartigen Vereinbarung und sagte zugleich bereits angedrohte Angriffe gegen den Iran vorerst ab. Aus Teheran gab es zunächst keine Bestätigung. Die Verjährungsfrist bei Vergewaltigung soll verlängert werden. Dafür macht sich Bundesjustizministerin Hubig stark. 5 Jahre sind es derzeit, das ist zu kurz, sagte sie dem Redaktionsnetzwerk Deutschland. Mehr von Dirk Justus.
3: Hubig hält 20 Jahre für angemessen, sowie bei vergleichbar schweren Verbrechen auch. Außerdem ist Hubig dafür, dass beim Sex künftig das Prinzip nur Ja heißt Ja gelten soll, um Frauen besser zu schützen. Viele europäische Staaten hätten diese Regelung schon, sagte die SPD-Ministerin. Sie sehe darin ein Vorbild.
1: In der EU gelten von heute an verschärfte Asylregeln. Unter anderem sollen Asylverfahren schon an den Außengrenzen durchgeführt werden, an denen Schutzsuchende zuerst ankommen. Menschen mit geringen Aussichten auf Asyl sollen dort festgehalten und bei einem negativen Bescheid letztendlich wieder abgeschoben werden.
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4: Mit KI-Support. Viele Wolken ziehen gerade rein und von Westen kommt auch Regen dazu. Weiter im Osten bleibt's erstmal noch trocken. Aktuell liegen die Tiefstwerte bei 14 bis 7 Grad. Tagsüber setzt sich dann verbreitet trübes Wetter durch. Der Regen greift immer weiter aus und am Alpenrand kann's länger nass bleiben. Dazu Höchstwerte von 15 bis 23 Grad.

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1: Im Studio Imme Kasten. Die Fußball-WM in Nordamerika ist eröffnet. Im ersten Spiel hat Co-Gastgeber Mexiko Südafrika im Aztekenstadion von Mexiko-Stadt mit 2:0 besiegt und dabei gab es insgesamt 3 Platzverweise. Vor dem Anpfiff hatten internationale Musikstars die WM mit einer großen Eröffnungsfeier eingeläutet. Cornelius Dreger.
2: Mit dabei natürlich Popstar Shakira. Sie liefert zusammen mit Burna Boy den offiziellen WM-Song Die Die und hat ihn jetzt während der Eröffnungsfeier auch das erste Mal live performt. Vor einem riesigen WM-Pokal im Mittelkreis und unterstützt von Maskottchen in Labubu-Form. Die WM wird das größte Turnier in der Geschichte der FIFA mit 48 Teams und insgesamt 104 Spielen. Fürs DFB-Team geht's Sonntag los gegen Curaçao.
1: Donald Trump stellt ein baldiges Abkommen mit dem Iran in Aussicht. Nach seinen Angaben steht eine Vereinbarung kurz bevor, die möglicherweise schon in den kommenden Tagen unterzeichnet werden könnte, vielleicht in Europa, sagt er. Trump sprach von einer großartigen Vereinbarung und sagte zugleich bereits angedrohte Angriffe gegen den Iran vorerst ab. Aus Teheran gab es zunächst keine Bestätigung. Die Verjährungsfrist bei Vergewaltigung soll verlängert werden. Dafür macht sich Bundesjustizministerin Hubig stark. 5 Jahre sind es derzeit, das ist zu kurz, sagte sie dem Redaktionsnetzwerk Deutschland. Mehr von Dirk Justus.
3: Hubig hält 20 Jahre für angemessen, sowie bei vergleichbar schweren Verbrechen auch. Außerdem ist Hubig dafür, dass beim Sex künftig das Prinzip nur Ja heißt Ja gelten soll, um Frauen besser zu schützen. Viele europäische Staaten hätten diese Regelung schon, sagte die SPD-Ministerin. Sie sehe darin ein Vorbild.
1: In der EU gelten von heute an verschärfte Asylregeln. Unter anderem sollen Asylverfahren schon an den Außengrenzen durchgeführt werden, an denen Schutzsuchende zuerst ankommen. Menschen mit geringen Aussichten auf Asyl sollen dort festgehalten und bei einem negativen Bescheid letztendlich wieder abgeschoben werden.
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4: Mit KI-Support. Viele Wolken ziehen gerade rein und von Westen kommt auch Regen dazu. Weiter im Osten bleibt

bleibt es erstmal noch trocken. Aktuell liegen die Tiefstwerte bei 14 bis 7 Grad. Tagsüber setzt sich dann verbreitet trübes Wetter durch. Der Regen greift immer weiter aus und am Alpenrand kann es länger nass bleiben. Dazu Höchstwerte von 15 bis 23 Grad.

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1: Im Studio Imme Kasten. Sie läuft, die Fußball-WM. Im Aztekenstadion in Mexiko-Stadt hat es das erste Spiel gegeben zwischen Co-Gastgeber Mexiko und Südafrika. Mexiko setzte sich dabei mit 2:0 durch. Es gab 2 Platzverweise für Südafrika, einen für Mexiko. Ja, und vor dem Spiel gab es eine große Eröffnungsfeier mit internationalen Musikstars. Die WM wird das größte Turnier in der Geschichte der FIFA mit 48 Teams und insgesamt 104 Spielen. Fürs DFB-Team geht's am Sonntag los gegen Curaçao. Die EU will weniger Asylsuchende und verschärft deswegen von heute an die Regeln. Asylverfahren sollen jetzt direkt an den EU-Außengrenzen durchgeführt werden, an denen Schutzsuchende ankommen. Wer keine guten Aussichten auf Asyl hat, soll festgehalten und letztendlich direkt wieder abgeschoben werden, wenn es kein grünes Licht für die Einreise gibt. Von Menschenrechts- und Flüchtlingsorganisationen gibt es Kritik. Pro Asyl warnte im Vorfeld von einem massiven Abbau der Flüchtlingsrechte. Donald Trump stellt ein baldiges Abkommen mit dem Iran in Aussicht. Nach seinen Angaben steht eine Vereinbarung kurz bevor, die möglicherweise schon in den kommenden Tagen unterzeichnet werden könnte, vielleicht in Europa, sagt er. Trump sprach von einer großartigen Vereinbarung und sagte zugleich bereits angedrohte Angriffe gegen den Iran vorerst ab. Aus Teheran gab es zunächst keine Bestätigung. Heute steht der womöglich größte Börsengang in der Geschichte an. Elon Musk will für sein Raumfahrtunternehmen SpaceX umgerechnet rund 75 Milliarden Dollar einsammeln und damit alle anderen Aktiendebüts in den Schatten stellen. Musk könnte so der erste Billionär der Welt werden. Zum ersten Mal seit 2023 hebt die Europäische Zentralbank den Leitzins wieder an. Der für Sparer wichtige Einlagezins wird auf 2,25% angehoben. Vorher lag er bei glatt 2%. Die EZB will mit der Zinserhöhung die durch den Krieg im Iran gestiegene Inflation wieder in den Griff bekommen.
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2: Mit KI-Support. Viele Wolken ziehen gerade rein und von Westen kommt auch Regen dazu. Weiter im Osten bleibt's erstmal noch trocken. Aktuell liegen die Tiefstwerte bei 14 bis 7 Grad. Tagsüber setzt sich dann verbreitet trübes Wetter durch. Der Regen greift immer weiter aus und am Alpenrand kann's länger nass bleiben. Dazu Höchstwerte von 15 bis 23 Grad.
3: Kamerade. Eines von meinen Lieblingsjodellieder, eine Komposition von Matthias Zock, gesungen vom Jodeldoppelquartett Edelweiss Winterthur. Als nächstes hören wir erst die dritte mit dem Elbler und Blumenkind.

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1: Im Studio Imme Kasten. Sie läuft, die Fußball-WM. Im Aztekenstadion in Mexiko-Stadt hat es das erste Spiel gegeben zwischen Co-Gastgeber Mexiko und Südafrika. Mexiko setzte sich dabei mit 2:0 durch. Es gab 2 Platzverweise für Südafrika, einen für Mexiko. Ja, und vor dem Spiel gab es eine große Eröffnungsfeier mit internationalen Musikstars. Die WM wird das größte Turnier in der Geschichte der FIFA mit 48 Teams und insgesamt 104 Spielen. Fürs DFB-Team geht's am Sonntag los gegen Curaçao. Die EU will weniger Asylsuchende und verschärft deswegen von heute an die Regeln. Asylverfahren sollen jetzt direkt an den EU-Außengrenzen durchgeführt werden, an denen Schutzsuchende ankommen. Wer keine guten Aussichten auf Asyl

0: Musk will für sein Raumfahrtunternehmen SpaceX umgerechnet rund 75 Milliarden Dollar einsammeln und damit alle anderen Aktiendebüts in den Schatten stellen. Musk könnte so der erste Billionär der Welt werden. Zum ersten Mal seit 2023 hebt die Europäische Zentralbank den Leitzins wieder an. Der für Sparer wichtige Einlagezins wird auf 2,25% angehoben. Vorher lag er bei glatt 2%. Die EZB will mit der Zinserhöhung die durch den Krieg im Iran gestiegene Inflation wieder in den Griff bekommen.
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2: Mit KI-Support. Viele Wolken ziehen gerade rein und von Westen kommt auch Regen dazu. Weiter im Osten bleibt's erstmal noch trocken. Aktuell liegen die Tiefstwerte bei 14 bis 7 Grad. Tagsüber setzt sich dann verbreitet trübes Wetter durch. Der Regen greift immer weiter aus und am Alpenrand kann's länger nass bleiben. Dazu Höchstwerte von 15 bis 23 Grad.

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1: Im Studio Tom Husse. Jetzt ist es soweit, die Fußball-WM in Nordamerika ist gestartet. Los ging's mit einer großen Eröffnungsfeier im Aztekenstadion in Mexiko-Stadt. Jana Klonikowski.
2: Ja, da war unter anderem Popstar Shakira mit dabei. Danach sahen die mehr als 80.000 Fans im Stadion dann einen Sieg von Co-Gastgeber Mexiko gegen Südafrika. Endstand 2:0. Während des Spiels gab es auch noch 3 rote Karten. Das gab es noch nie während eines WM-Eröffnungsspiels. Im zweiten WM-Spiel setzte sich dann noch Südkorea mit 2:1 gegen Tschechien durch. Deutschland startet am Sonntag gegen Curaçao ins Turnier.
1: Die EU will weniger Asylsuchende und verschärft deswegen ab heute die Regeln. Asylverfahren sollen jetzt direkt an den EU-Außengrenzen durchgeführt werden, an denen Schutzsuchende ankommen. Wer keine guten Aussichten auf Asyl hat, soll festgehalten und bei Ablehnung direkt wieder abgeschoben werden. Heute steht der womöglich größte Börsengang in der Geschichte an. Elon Musk will für sein Raumfahrtunternehmen SpaceX rund 75 Milliarden Dollar einsammeln und damit alle anderen Aktiendebüts in den Schatten stellen. Gelingt das, würde SpaceX mit fast 1,8 Billionen bewertet werden. Dazu sagte uns Finanzökonom Hans-Peter Burgdorf.
3: Zwischen dem, was das Unternehmen heute darstellt und der Bewertung, die wir haben, da liegen Welten dazwischen. Und das hängt natürlich sehr stark an der Person Elon Musk, an dem Mythos dieser Person, dem Glaube, dass er tatsächlich ja fast zaubern kann ökonomisch. Und wenn man diesen Mythos wegnimmt, dann würde man sagen, das ist eine sehr unrealistische Vorausschau in die Zukunft. Das wird so wahrscheinlich nicht passieren.
1: Im Bundestag geht es heute zum ersten Mal um die umstrittene Reform der gesetzlichen Krankenkassen. Der Entwurf von Gesundheitsministerin Wagen sieht unter anderem vor, dass Patienten mehr bei Medikamenten zuzahlen sollen. Außerdem wird über die Reform des Heizungsgesetzes beraten. Das Vorgehen von US-Präsident Trump im Irankrieg sorgt mal wieder für Verwirrung. Erst hatte er weitere Angriffe angekündigt, dann, dass bald ein Friedensabkommen bevorsteht, das hat der Iran zurückgewiesen. Trump hat schon fast 40 Mal ein bevorstehendes Abkommen angekündigt. Bisher gibt es keins.
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4: Mit KI-Support. Viele Wolken sind heute Morgen am Start und von Westen her kommt immer wieder Regen rein. Am Alpenrand kann es länger nass bleiben. Später wird es im Südwesten eher trockener und die Höchstwerte liegen bei 15 bis 23 Grad. Morgen dann oft weiter wolkig mit Schauern, vereinzelt auch Gewitter. Im Süden aber meist sonnig und trocken bei maximal 28 Grad.

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1: Im Studio Tom Husse. Jetzt ist es soweit, die Fußball-WM in Nordamerika ist gestartet. Los ging's mit einer großen Eröffnungsfeier im Aztekenstadion in Mexiko-Stadt. Jana Klonikowski.
2: Ja, da war unter anderem Popstar Shakira mit dabei. Danach sahen die mehr als 80.000 Fans im Stadion dann einen Sieg von Co-Gastgeber Mexiko gegen Südafrika. Endstand 2:0. Während des Spiels gab es auch noch 3 rote Karten. Das gab es noch nie während eines WM-Eröffnungsspiels. Im zweiten WM-Spiel setzte sich dann noch Südkorea mit 2:1 gegen Tschechien durch. Deutschland startet am Sonntag gegen Curaçao ins Turnier.
1: Die EU will weniger Asylsuchende und verschärft deswegen ab heute die Regeln. Asylverfahren sollen jetzt direkt an den EU-Außengrenzen durchgeführt werden, an denen Schutzsuchende ankommen. Wer keine guten Aussichten auf Asyl hat, soll festgehalten und bei Ablehnung direkt wieder abgeschoben werden. Heute steht der womöglich größte Börsengang in der Geschichte an. Elon Musk will für sein Raumfahrtunternehmen SpaceX rund 75 Milliarden Dollar einsammeln und damit alle anderen Aktiendebüts in den Schatten stellen. Gelingt das, würde SpaceX mit fast 1,8 Billionen bewertet werden. Dazu sagte uns Finanzökonom Hans-Peter Burgdorf.
3: Zwischen dem, was das Unternehmen heute darstellt und der Bewertung, die wir haben, da liegen Welten dazwischen. Und das hängt natürlich sehr stark an der Person Elon Musk, an dem Mythos dieser Person, dem Glaube, dass er tatsächlich ja fast zaubern kann ökonomisch. Und wenn man diesen Mythos wegnimmt, dann würde man sagen, das ist eine sehr unrealistische Vorausschau in die Zukunft. Das wird so wahrscheinlich nicht passieren.
1: Im Bundestag geht es heute zum ersten Mal um die umstrittene Reform der gesetzlichen Krankenkassen. Der Entwurf von Gesundheitsministerin Wagen sieht unter anderem vor, dass Patienten mehr bei Medikamenten zuzahlen sollen. Außerdem wird über die Reform des Heizungsgesetzes beraten. Das Vorgehen von US-Präsident Trump im Irankrieg sorgt mal wieder für Verwirrung. Erst hatte er weitere Angriffe angekündigt, dann, dass bald ein Friedensabkommen bevorsteht, das hat der Iran zurückgewiesen. Trump hat schon fast 40 Mal ein bevorstehendes Abkommen angekündigt. Bisher gibt es keins.
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4: Mit KI-Support. Viele Wolken sind heute Morgen am Start und von Westen her kommt immer wieder Regen rein. Am Alpenrand kann es länger nass bleiben. Später wird es im Südwesten eher trockener und die Höchstwerte liegen bei 15 bis 23 Grad. Morgen dann oft weiter wolkig mit Schauern, vereinzelt auch Gewitter. Im Süden aber meist sonnig und trocken bei maximal 28 Grad.

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1: Im Studio Tom Husse. Jetzt ist es soweit, die Fußball-WM in Nordamerika ist gestartet. Los ging's mit einer großen Eröffnungsfeier im Aztekenstadion in Mexiko-Stadt, unter anderem mit Popstar Shakira. Im Eröffnungsspiel setzte sich dann Co-Gastgeber Mexiko mit 2:0 gegen Südafrika durch. Danach gewann dann noch Südkorea mit 2:1 gegen Tschechien. Für Deutschland geht's dann am Sonntag los. Gegner im Auftaktspiel ist WM-Neuling Curaçao. Die EU will weniger Asylsuchende und verschärft deswegen ab heute die Regeln. Asylverfahren sollen jetzt direkt an den EU-Außengrenzen durchgeführt werden und in den Schutzsuchende ankommen. Wer keine guten Aussichten auf Asyl hat, soll festgehalten und letztendlich direkt wieder abgeschoben werden, wenn es kein grünes Licht für die Einreise gibt. Von Menschenrechts- und Flüchtlingsorganisationen gibt es Kritik. Pro Asyl warnte im Vorfeld vor einem massiven Abbau der Flüchtlingsrechte. Es soll der größte Börsengang der Geschichte werden. Ab heute wird Elon Musks Raumfahrtunternehmen SpaceX an der Börse gehandelt. Aktien sollen zunächst für $135 das Stück ausgegeben werden. Experten mahnen, dass die Bewertung von SpaceX gerade zum Start zu hoch ausfallen könnte, auch wegen des Mythos rund um Musk. Anlegern in Deutschland rät daher Gerrit Fey vom Deutschen Aktieninstitut.
2: Für Anleger ist entscheidend, nicht alles auf eine Aktie zu setzen. Wer langfristig, breit gestreut und regelmäßig investiert, hat gleichzeitig einen eingebauten Sicherheitsmechanismus. Kleinanleger können diese Prinzipien mit Aktienfonds und ETFs einfach umsetzen. Je nach Fonds kann man sich so auch ein Stück SpaceX ins Depot legen.
1: Geheime Infos sollen im Bundestag stärker geschützt werden. Darüber denkt die schwarz-rote Koalition laut Handelsblatt nach. Hintergrund sind Russland-Kontakte von AfD-Politikern. Zuletzt waren mehrere nach St. Petersburg gereist. Dort trafen sie unter anderem russische Vertreter, die auf westlichen Sanktionslisten stehen. Seit Wochen warten Forscher darauf, nun ist das Wetterphänomen El Niño wieder da. Das hat die US-Wetterbehörde bekannt gegeben. Alle paar Jahre erwärmt sich das Wasser auf Äquatorhöhe im Pazifik sehr stark, was Auswirkungen auf das Wetter auf der ganzen Welt hat.
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3: Mit KI-Support. Viele Wolken sind heute Morgen am Start und von Westen her kommt immer wieder Regen rein. Am Alpenrand kann's länger nass bleiben. Später wird's im Südwesten eher trockener und die Höchstwerte liegen bei 15 bis 23 Grad. Morgen dann oft weiter wolkig mit Schauern, vereinzelt auch Gewitter, im Süden aber meist sonnig und trocken bei maximal 28 Grad.

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1: Im Studio Tom Husse. Jetzt ist es soweit, die Fußball-WM in Nordamerika ist gestartet. Los ging's mit einer großen Eröffnungsfeier im Aztekenstadion in Mexiko-Stadt, unter anderem mit Popstar Shakira. Im Eröffnungsspiel setzte sich dann Co-Gastgeber Mexiko mit 2:0 gegen Südafrika durch. Danach gewann dann noch Südkorea mit 2:1 gegen Tschechien. Für Deutschland geht's dann am Sonntag los. Gegner im Auftaktspiel ist WM-Neuling Curaçao. Die EU will weniger Asylsuchende und verschärft deswegen ab heute die Regeln. Asylverfahren sollen jetzt direkt an den EU-Außengrenzen durchgeführt werden und in den Schutzsuchende ankommen. Wer keine guten Aussichten auf Asyl hat, soll festgehalten und letztendlich direkt wieder abgeschoben werden, wenn es kein grünes Licht für die Einreise gibt. Von Menschenrechts- und Flüchtlingsorganisationen gibt es Kritik. Pro Asyl warnte im Vorfeld vor einem massiven Abbau der Flüchtlingsrechte. Es soll der größte Börsengang der Geschichte werden. Ab heute wird Elon Musks Raumfahrtunternehmen SpaceX an der Börse gehandelt. Aktien sollen zunächst für $135 das Stück ausgegeben werden. Experten mahnen, dass die Bewertung von SpaceX gerade zum Start zu hoch ausfallen könnte, auch wegen des Mythos rund um Musk. Anlegern in Deutschland rät daher Gerrit Fey vom Deutschen Aktieninstitut.
2: Für Anleger ist entscheidend, nicht alles auf eine Aktie zu setzen. Wer langfristig, breit gestreut und regelmäßig investiert, hat gleichzeitig einen eingebauten Sicherheitsmechanismus. Kleinanleger können diese Prinzipien mit Aktienfonds und ETFs einfach umsetzen. Je nach Fonds kann man sich so auch ein Stück SpaceX ins Depot legen.
1: Geheime Infos sollen im Bundestag stärker geschützt werden. Darüber denkt die schwarz-rote Koalition laut Handelsblatt nach. Hintergrund sind Russland-Kontakte von AfD-Politikern. Zuletzt waren mehrere nach St. Petersburg gereist. Dort trafen sie unter anderem russische Vertreter, die auf westlichen Sanktionslisten stehen. Seit Wochen warten Forscher darauf, nun ist das Wetterphänomen El Niño wieder da. Das hat die US-Wetterbehörde bekannt gegeben. Alle paar Jahre erwärmt sich das Wasser auf Äquatorhöhe im Pazifik sehr stark, was Auswirkungen auf das Wetter auf der ganzen Welt hat.
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3: Mit KI-Support. Viele Wolken sind heute Morgen am Start und von Westen her kommt immer wieder Regen rein. Am Alpenrand kann's länger nass bleiben. Später wird's im Südwesten eher trockener und die Höchstwerte liegen bei 15 bis 23 Grad. Morgen dann oft weiter wolkig mit Schauern, vereinzelt auch Gewitter, im Süden aber meist sonnig und trocken bei maximal 28 Grad.

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1: Im Studio Tom Husse. Jetzt ist es soweit, die Fußball-WM in Nordamerika ist gestartet. Los ging's mit einer großen Eröffnungsfeier im Aztekenstadion in Mexiko-Stadt, unter anderem mit Popstar Shakira. Im Eröffnungsspiel setzte sich dann Co-Gastgeber Mexiko mit 2:0 gegen Südafrika durch. Danach gewann dann noch Südkorea mit 2:1 gegen Tschechien. Für Deutschland geht's dann am Sonntag los. Gegner im Auftaktspiel ist WM-Neuling Curaçao. Die EU will weniger Asylsuchende und verschärft deswegen ab heute die Regeln. Asylverfahren sollen jetzt direkt an den EU-Außengrenzen durchgeführt werden und in den Schutzsuchende ankommen. Wer keine guten Aussichten auf Asyl hat, soll festgehalten und letztendlich direkt wieder abgeschoben werden, wenn es kein grünes Licht für die Einreise gibt. Von Menschenrechts- und Flüchtlingsorganisationen gibt es Kritik. Pro-Asyl warnte im Vorfeld vor einem massiven Abbau der Flüchtlingsrechte. Es soll der größte Börsengang der Geschichte werden. Ab heute wird Elon Musks Raumfahrtunternehmen SpaceX an der Börse gehandelt. Aktien sollen zunächst für $135 das Stück ausgegeben werden. Experten mahnen, dass die Bewertung von SpaceX gerade zum Start zu hoch ausfallen könnte, auch wegen des Mythos rund um Musk. Anlegern in Deutschland rät daher Gerrit Fey vom Deutschen Aktieninstitut.
2: Für Anleger ist entscheidend, nicht alles auf eine Aktie zu setzen. Wer langfristig, breit gestreut und regelmäßig investiert, hat gleichzeitig einen eingebauten Sicherheitsmechanismus. Kleinanleger können diese Prinzipien mit Aktienfonds und ETFs einfach umsetzen. Je nach Fonds kann man sich so auch ein Stück SpaceX ins Depot legen.
1: Geheime Infos sollen im Bundestag stärker geschützt werden. Darüber denkt die schwarz-rote Koalition laut Handelsblatt nach. Hintergrund sind Russland-Kontakte von AfD-Politikern. Zuletzt waren mehrere nach St. Petersburg gereist. Dort trafen sie unter anderem russische Vertreter, die auf westlichen Sanktionslisten stehen. Seit Wochen warten Forscher darauf, nun ist das Wetterphänomen El Niño wieder da. Das hat die US-Wetterbehörde bekannt gegeben. Alle paar Jahre erwärmt sich das Wasser auf Äquatorhöhe im Pazifik sehr stark, was Auswirkungen auf das Wetter auf der ganzen Welt hat.
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3: Mit KI-Support. Viele Wolken sind heute Morgen am Start und von Westen her kommt immer wieder Regen rein. Am Alpenrand kann's länger nass bleiben. Später wird's im Südwesten eher trockener und die Höchstwerte liegen bei 15 bis 23 Grad. Morgen dann oft weiter wolkig mit Schauern, vereinzelt auch Gewitter, im Süden aber meist sonnig und trocken bei maximal 28 Grad.

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1: Im Studio Tom Husse. Der Ball rollt bei der Fußball-WM. Die größte Weltmeisterschaft aller Zeiten ist gestern Abend offiziell eröffnet worden. Jana Klonikowski berichtet.
2: Erst die große Eröffnungsfeier im legendären Aztekenstadion in Mexiko-Stadt, unter anderem mit Popstar Shakira. Dann feierten Co-Gastgeber Mexiko und die meisten der mehr als 80.000 Fans im Stadion einen 2:0-Sieg gegen Südafrika. Neben all dem Jubel gab es aber auch vor dem Stadion Zusammenstöße zwischen Demonstranten und der Polizei. Im zweiten WM-Spiel setzte sich dann heute früh noch Südkorea mit 2:1 gegen Tschechien durch. Deutschland startet übermorgen gegen Curaçao ins Turnier.
1: In der EU gelten ab heute verschärfte Asylregeln. Unter anderem sollen Asylverfahren schon an den Außengrenzen durchgeführt werden, an denen Schutzsuchende zuerst ankommen. Menschen mit geringen Aussichten auf Asyl sollen dort festgehalten und bei einem negativen Bescheid letztendlich wieder abgeschoben werden. Es ist mittlerweile keine Seltenheit mehr. Drohnen kreisen über Flughäfen oder Kraftwerken und sorgen für Verunsicherung. Wie die Welt am Sonntag schreibt, plant die deutsche Flugsicherung jetzt ein bundesweites Abwehrnetz. Mehr von Anna Löwe.
3: Eine neue Plattform soll Infos von Mobilfunkmasten und von Drohnenabwehranlagen zusammenbringen. Eine KI soll dann die Daten bündeln und automatisch auswerten, um einen besseren Überblick über das Auftauchen von Drohnen zu bekommen. Dieses Lagebild soll dann in Zukunft die Grundlage für die Drohnenabwehr sein. Die Flugsicherung will das Netz gemeinsam mit dem Rüstungsunternehmen Hensoldt und der Deutschen Telekom aufbauen.
1: Im Bundesrat geht es heute um einen besseren Schutz vor häuslicher Gewalt. Die Länder entscheiden darüber, ob künftig elektronische Fußfesseln zum Einsatz kommen. Außerdem sollen Apotheken mehr Geld für Notdienste gerade in ländlichen Regionen bekommen. Damit soll die Versorgung mit Medikamenten abgesichert werden. Es soll der größte Börsengang der Geschichte werden. Ab heute wird Elon Musks Raumfahrtunternehmen SpaceX an der Börse gehandelt. Experten mahnen, dass die Bewertung von SpaceX gerade zu hoch ausfallen könnte, auch wegen des Mythos rund um Musk.
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4: Mit KI-Support. Viele Wolken sind heute Vormittag unterwegs und immer wieder kommt Regen runter, am Alpenrand teils auch länger. Im Lauf des Tages erwischt's dann auch den Osten, da wird's später ebenfalls nass. Die Höchstwerte liegen bei 15 bis 22 Grad. Morgen wird's deutlich freundlicher, im Süden oft sonnig, sonst mehr Wolken mit Schauern und vereinzelt Gewitter, maximal bis 28 Grad.

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1: Im Studio Tom Husse. Heute steht der womöglich größte Börsengang in der Geschichte an. Elon Musk will für sein Raumfahrtunternehmen SpaceX rund 75 Milliarden Dollar einsammeln und damit alle anderen Aktiendebüts in den Schatten stellen. Gelingt das, würde SpaceX mit fast 1,8 Billionen bewertet werden. Dazu sagte uns Finanzökonom Hans-Peter Burgdorf.
2: Zwischen dem, was das Unternehmen heute darstellt und der Bewertung, die wir haben, da liegen Welten dazwischen. Und das hängt natürlich sehr stark an der Person Elon Musk, an dem Mythos dieser Person, dem Glaube, dass er tatsächlich ja fast zaubern kann ökonomisch. Und wenn man diesen Mythos wegnimmt, dann würde man sagen, das ist eine sehr unrealistische Vorausschau in die Zukunft. Das wird so wahrscheinlich nicht passieren.
1: Das Warten für Fußballfans hat ein Ende. Die WM in Nordamerika ist offiziell eröffnet. Zum Start hat Co-Gastgeber Mexiko mit 2:0 gegen Südafrika gewonnen. Danach setzte sich Südkorea mit 2:1 gegen Tschechien durch. Zuvor war das Turnier mit einer großen Feier eröffnet worden. Nach jahrelangen Verhandlungen gelten in der EU seit heute verschärfte Asylregeln. Unter anderem sollen Asylverfahren schon an den Außengrenzen durchgeführt werden, an denen Schutzsuchende zuerst ankommen. Imme Kasten mit den Einzelheiten.
3: Menschen mit geringen Aussichten auf Asyl sollen dort festgehalten und bei einem negativen Bescheid letztendlich wieder abgeschoben werden. Daten wie Fingerabdrücke und Bilder sollen außerdem in einer Datenbank gespeichert werden, in der EU-Staaten prüfen können, ob jemand bereits in einem anderen Mitgliedsland registriert wurde. Die SPD hatte zuletzt angeregt, die Kontrollen an den deutschen Grenzen angesichts der Reform schrittweise zu beenden. Union und Innenminister Dobrindt wollen das erst einmal aber nicht.
1: Die deutsche Flugsicherung plant ein bundesweites Drohnenabwehrnetz. So soll laut Welt am Sonntag zunächst ein Lagebild entstehen, das zeigt, wo überall Drohnen auftauchen, um die dann abwehren zu können. Dabei soll auch KI zum Einsatz kommen. Zuletzt hatten Drohnensichtungen immer wieder Flughäfen zeitweise lahmgelegt. Das Vorgehen von US-Präsident Trump im Irankrieg sorgt mal wieder für Verwirrung. Erst hatte er weitere Angriffe angekündigt, dann, dass bald ein Friedensabkommen bevorsteht, das hat der Iran zurückgewiesen. Trump hat schon fast 40 Mal ein bevorstehendes Abkommen angekündigt. Bisher gibt es keins.
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4: Mit KI-Support. Viele Wolken sind heute Vormittag unterwegs und immer wieder kommt Regen runter, am Alpenrand teils auch länger. Im Lauf des Tages erwischt's dann auch den Osten, da wird's später ebenfalls nass. Die Höchstwerte liegen bei 15 bis 22 Grad. Morgen wird's deutlich freundlicher. Im Süden oft sonnig, sonst mehr Wolken mit Schauern und vereinzelt Gewitter, maximal bis 28 Grad.

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1: Im Studio Tom Husse. Heute steht der womöglich größte Börsengang in der Geschichte an. Elon Musk will für sein Raumfahrtunternehmen SpaceX rund 75 Milliarden Dollar einsammeln und damit alle anderen Aktiendebüts in den Schatten stellen. Gelingt das, würde SpaceX mit fast 1,8 Billionen bewertet werden. Dazu sagte uns Finanzökonom Hans-Peter Burgdorf.
2: Zwischen dem, was das Unternehmen heute darstellt und der Bewertung, die wir haben, da liegen Welten dazwischen. Und das hängt natürlich sehr stark an der Person Elon Musk, an dem Mythos dieser Person, dem Glaube, dass er tatsächlich ja fast zaubern kann.

0: ökonomisch. Und wenn man diesen Mythos wegnimmt, dann würde man sagen, das ist eine sehr unrealistische Vorausschau in die Zukunft. Das wird so wahrscheinlich nicht passieren.
1: Das Warten für Fußballfans hat ein Ende. Die WM in Nordamerika ist offiziell eröffnet. Zum Start hat Co-Gastgeber Mexiko mit 2:0 gegen Südafrika gewonnen. Danach setzte sich Südkorea mit 2:1 gegen Tschechien durch. Zuvor war das Turnier mit einer großen Feier eröffnet worden. Nach jahrelangen Verhandlungen gelten in der EU seit heute verschärfte Asylregeln. Unter anderem sollen Asylverfahren schon an den Außengrenzen durchgeführt werden, an denen Schutzsuchende zuerst ankommen. Imme Kasten mit den Einzelheiten.
2: Menschen mit geringen Aussichten auf Asyl sollen dort festgehalten und bei einem negativen Bescheid letztendlich wieder abgeschoben werden. Daten wie Fingerabdrücke und Bilder sollen außerdem in einer Datenbank gespeichert werden, in der EU-Staaten prüfen können, ob jemand bereits in einem anderen Mitgliedsland registriert wurde. Die SPD hatte zuletzt angeregt, die Kontrollen an den deutschen Grenzen angesichts der Reform schrittweise zu beenden. Union und Innenminister Dobrindt wollen das erst einmal aber nicht.
1: Die deutsche Flugsicherung plant ein bundesweites Drohnenabwehrnetz. So soll laut Welt am Sonntag zunächst ein Lagebild entstehen, das zeigt, wo überall Drohnen auftauchen, um die dann abwehren zu können. Dabei soll auch KI zum Einsatz kommen. Zuletzt hatten Drohnensichtungen immer wieder Flughäfen zeitweise lahmgelegt. Das Vorgehen von US-Präsident Trump im Irankrieg sorgt mal wieder für Verwirrung. Erst hatte er weitere Angriffe angekündigt, dann, dass bald ein Friedensabkommen bevorsteht. Das hat der Iran zurückgewiesen. Trump hat schon fast 40 Mal ein bevorstehendes Abkommen angekündigt. Bisher gibt es keins.
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4: Mit KI-Support. Viele Wolken sind heute Vormittag unterwegs und immer wieder kommt Regen runter, am Alpenrand teils auch länger. Im Lauf des Tages erwischt's dann auch den Osten, da wird's später ebenfalls nass. Die Höchstwerte liegen bei 15 bis 22 Grad. Morgen wird's deutlich freundlicher. Im Süden oft sonnig, sonst mehr Wolken mit Schauern und vereinzelt Gewitter, maximal bis 28 Grad.

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1: Im Studio Tom Husse. Es soll der größte Börsengang der Geschichte werden. Ab heute wird Elon Musks Raumfahrtunternehmen SpaceX an der Börse gehandelt. Aktien sollen zunächst für $135 das Stück ausgegeben werden. Experten mahnen, dass die Bewertung von SpaceX gerade zum Start zu hoch ausfallen könnte, auch wegen des Mythos rund um Musk. Anlegern in Deutschland rät daher Gerrit Fey vom Deutschen Aktieninstitut.
2: Für Anleger ist entscheidend, nicht alles auf eine Aktie zu setzen. Wer langfristig, breit gestreut und regelmäßig investiert, hat gleichzeitig einen eingebauten Sicherheitsmechanismus. Kleinanleger können diese Prinzipien mit Aktienfonds und ETFs einfach umsetzen. Je nach Fonds kann man sich so auch ein Stück SpaceX ins Depot legen.
1: Ohne Reform fehlen bei den gesetzlichen Krankenkassen nächstes Jahr 19 Milliarden Euro. Das hat Bundesgesundheitsministerin Wagen gesagt. Im Bundestag warb sie für die umstrittene Gesundheitsreform. Sie verlange allen etwas ab, aber niemandem etwas Unzumutbares, so die Ministerin. Nach vielen Debatten und 10 Verhandlungen gelten seit Mitternacht schärfere Migrationsregeln in der EU. Sie sehen unter anderem Asylverfahren direkt an den Außengrenzen vor. Menschen mit geringen Aussichten auf Asyl sollen dort festgehalten und bei einer Ablehnung direkt abgeschoben werden. Ob mit den neuen Regeln die Kontrollen an den deutschen Grenzen wegfallen sollten, ist in der Bundesregierung umstritten. Die SPD ist dafür. Innenminister Dobrindt von der CSU betont dagegen im ZDF nochmal.
3: Wir werden jetzt sehen, wie GIAS anläuft. Wenn GIAS funktionsfähig ist, die Zahlen zurückgehen. Wenn an den Außengrenzen der Schutz funktioniert, dann ist auch sukzessive ein Fall der Binnengrenzkontrollen möglich.
1: Der Tankrabatt hat die Inflation in Deutschland ein wenig nach unten gedrückt. Laut Statistischem Bundesamt lag die Teuerungsrate im Mai bei 2,6% nach 2,9% im April. Trotz Tankrabatt gehört der Sprit aber weiter zu den Preistreibern Nummer 1. Jetzt ist es soweit, die Fußball-WM in Nordamerika ist gestartet. Los ging's mit einer großen Eröffnungsfeier im Aztekenstadion in Mexiko-Stadt. Im Eröffnungsspiel setzte sich Mexiko mit 2:0 gegen Südafrika durch. Danach gewann dann noch Südkorea mit 2:1 gegen Tschechien.
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4: Mit KI-Support. Viele Wolken sind gerade am Start und von Westen kommt immer mal wieder Regen rein, am Alpenrand auch länger. Richtung Nachmittag wird's im Südwesten öfter trocken, sonst bleiben die Wolken hartnäckig dabei. Die Höchstwerte liegen heute bei 15 bis 22 Grad. Morgen dann wolkig mit vielen Schauern, teils Gewitter und maximal bis 26 Grad.

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1: Im Studio Tom Husse. Es soll der größte Börsengang der Geschichte werden. Ab heute wird Elon Musks Raumfahrtunternehmen SpaceX an der Börse gehandelt. Aktien sollen zunächst für $135 das Stück ausgegeben werden. Experten mahnen, dass die Bewertung von SpaceX gerade zum Start zu hoch ausfallen könnte, auch wegen des Mythos rund um Musk. Anlegern in Deutschland rät daher Gerrit Fey vom Deutschen Aktieninstitut.
2: Für Anleger ist entscheidend, nicht alles auf eine Aktie zu setzen. Wer langfristig, breit gestreut und regelmäßig investiert, hat gleichzeitig einen eingebauten Sicherheitsmechanismus. Kleinanleger können diese Prinzipien mit Aktienfonds und ETFs einfach umsetzen. Je nach Fonds kann man sich so auch ein Stück SpaceX ins Depot legen.
1: Ohne Reform fehlen bei den gesetzlichen Krankenkassen nächstes Jahr 19 Milliarden Euro. Das hat Bundesgesundheitsministerin Wagen gesagt. Im Bundestag warb sie für die umstrittene Gesundheitsreform. Sie verlange allen etwas ab, aber niemandem etwas Unzumutbares, so die Ministerin. Nach vielen Debatten und 10 Verhandlungen gelten seit Mitternacht schärfere Migrationsregeln in der EU. Sie sehen unter anderem Asylverfahren direkt an den Außengrenzen vor. Menschen mit geringen Aussichten auf Asyl sollen dort festgehalten und bei einer Ablehnung direkt abgeschoben werden. Ob mit den neuen Regeln die Kontrollen an den deutschen Grenzen wegfallen sollten, ist in der Bundesregierung umstritten. Die SPD ist dafür. Innenminister Dobrindt von der CSU betont dagegen im ZDF nochmal.
3: Wir werden jetzt sehen, wie GIAS anläuft. Wenn GIAS funktionsfähig ist, die Zahlen zurückgehen. Wenn an den Außengrenzen der Schutz funktioniert, dann ist auch sukzessive ein Fall der Binnengrenzkontrollen möglich.
1: Der Tankrabatt hat die Inflation in Deutschland ein wenig nach unten gedrückt. Laut Statistischem Bundesamt lag die Teuerungsrate im Mai bei 2,6%, nach 2,9% im April. Trotz Tankrabatt gehört der Sprit aber weiter zu den Preistreibern Nummer 1. Jetzt ist es soweit, die Fußball-WM in Nordamerika ist gestartet. Los ging's mit einer großen Eröffnungsfeier im Aztekenstadion in Mexiko-Stadt. Im Eröffnungsspiel setzte sich Mexiko mit 2:0 gegen Südafrika durch. Danach gewann dann noch Südkorea mit 2:1 gegen Tschechien.
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4: Mit KI-Support. Viele Wolken sind gerade am Start und von Westen kommt immer mal wieder Regen rein, am Alpenrand auch länger. Richtung Nachmittag wird's im Südwesten öfter trocken, sonst bleiben die Wolken hartnäckig dabei. Die Höchstwerte liegen heute bei 15 bis 22 Grad. Morgen dann wolkig mit vielen Schauern, teils Gewitter und maximal bis 26 Grad.

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1: Im Studio Tom Husse. Elon Musk will zum nächsten Rekord abheben. Sein Raumfahrtunternehmen SpaceX geht heute an die Börse und es soll der größte Börsengang der Geschichte werden. Der Plan? 75 Milliarden Dollar einsammeln, und zwar weltweit. Das hat es so noch nicht gegeben, sagt Finanzökonom Hans-Peter Burkhoff.
2: Es gab aber durchaus Emissionen, die zum Beispiel in Deutschland die Öffentlichkeit sehr interessiert haben, wo dann auch sehr viele gekauft haben, auch sehr viele relativ viel Geld investiert haben. Das berühmteste war dann der Telekom-Börsengang. Erfolgreich war das meistens nicht. Die Leute, die da investiert haben, haben häufig dann auch Geld verloren, weil eben dieses große öffentliche Interesse dazu führt, dass die Bewertung tendenziell einfach zu hoch ist.
1: Am Hamburger Flughafen ist der Sicherheitsbereich komplett geräumt worden. Die Bundespolizei ist im Großeinsatz. Der Grund? Eine Person ist ohne Kontrolle in den Bereich gekommen. Jetzt müssen alle Passagiere erneut überprüft werden. Flugzeuge mussten zunächst am Boden bleiben. Die EU will weniger Asylsuchende und verschärft deswegen ab heute die Regeln. Asylverfahren sollen jetzt direkt an den EU-Außengrenzen durchgeführt werden und in den Schutzsuchende ankommen. Wer keine guten Aussichten auf Asyl hat, soll festgehalten und letztendlich direkt wieder abgeschoben werden, wenn es kein grünes Licht für die Einreise gibt. Von Menschenrechts- und Flüchtlingsorganisationen gibt es Kritik. Pro-Asyl warnte im Vorfeld vor einem massiven Abbau der Flüchtlingsrechte. Woran genau der Ostseewal letztlich gestorben ist, ist weiter unklar. Laut Mecklenburg-Vorpommerns Umweltminister Backhaus wurden bei der Obduktion keine schweren Verletzungen oder Fremdkörper entdeckt. Tracker-Daten zeigen, dass der Wal nach seiner Freilassung in der Nordsee noch gut 200 Kilometer geschwommen ist. Die Fußball-WM in Nordamerika nimmt weiter Fahrt auf. Nach dem Start in Mexiko sind jetzt auch die anderen beiden Gastgeber dran. Am Abend steigt Kanada in Toronto gegen Bosnien-Herzegowina ins Turnier ein. Und kommende Nacht unserer Zeit sind die USA in Los Angeles gegen Paraguay gefordert.
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3: Mit KI-Support. Viele Wolken sind gerade am Start und von Westen kommt immer mal wieder Regen rein, am Alpenrand auch länger. Richtung Nachmittag wird's im Südwesten öfter trocken, sonst bleiben die Wolken hartnäckig dabei. Die Höchstwerte liegen heute bei 15 bis 22 Grad. Morgen dann wolkig mit vielen Schauern, teils Gewitter und maximal bis 26 Grad.

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1: Im Studio Tom Husse. Elon Musk will zum nächsten Rekord abheben. Sein Raumfahrtunternehmen SpaceX geht heute an die Börse und es soll der größte Börsengang der Geschichte werden. Der Plan? 75 Milliarden Dollar einsammeln, und zwar weltweit. Das hat es so noch nicht gegeben, sagt Finanzökonom Hans-Peter Burkhoff.
2: Es gab aber durchaus Emissionen, die zum Beispiel in Deutschland die Öffentlichkeit sehr interessiert haben, wo dann auch sehr viele gekauft haben, auch sehr viele relativ viel Geld investiert haben. Das berühmteste war dann der Telekom-Börsengang. Erfolgreich war das meistens nicht. Die Leute, die da investiert haben, haben häufig dann auch Geld verloren, weil eben dieses große öffentliche Interesse dazu führt, dass die Bewertung tendenziell einfach zu hoch ist.
1: Am Hamburger Flughafen ist der Sicherheitsbereich komplett geräumt worden. Die Bundespolizei ist im Großeinsatz. Der Grund? Eine Person ist ohne Kontrolle in den Bereich gekommen. Jetzt müssen alle Passagiere erneut überprüft werden. Flugzeuge mussten zunächst am Boden bleiben. Die EU will weniger Asylsuchende und verschärft deswegen ab heute die Regeln. Asylverfahren sollen jetzt direkt an den EU-Außengrenzen durchgeführt werden und in den Schutzsuchende ankommen. Wer keine guten Aussichten auf Asyl hat, soll festgehalten und letztendlich direkt wieder abgeschoben werden, wenn es kein grünes Licht für die Einreise gibt. Von Menschenrechts- und Flüchtlingsorganisationen gibt es Kritik. Pro Asyl warnte im Vorfeld vor einem massiven Abbau der Flüchtlingsrechte. Woran genau der Ostseewal letztlich gestorben ist, ist weiter unklar. Laut Mecklenburg-Vorpommerns Umweltminister Backhaus wurden bei der Obduktion keine schweren Verletzungen oder Fremdkörper entdeckt. Trackerdaten zeigen, dass der Wal nach seiner Freilassung in der Nordsee noch gut 200 Kilometer geschwommen ist. Die Fußball-WM in Nordamerika nimmt weiter Fahrt auf. Nach dem Start in Mexiko sind jetzt auch die anderen beiden Gastgeber dran. Am Abend steigt Kanada in Toronto gegen Bosnien-Herzegowina ins Turnier ein. Und kommende Nacht unserer Zeit sind die USA in Los Angeles gegen Paraguay gefordert.
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3: Mit KI-Support. Viele Wolken sind gerade am Start und von Westen kommt immer mal wieder Regen rein. Am Alpenrand auch länger. Richtung Nachmittag wird's im Südwesten öfter trocken, sonst bleiben die Wolken hartnäckig dabei. Die Höchstwerte liegen heute bei 15 bis 22 Grad. Morgen dann wolkig mit vielen Schauern, teils Gewitter und maximal bis 26 Grad.

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1: Im Studio Tom Husse. Elon Musk will zum nächsten Rekord abheben. Sein Raumfahrtunternehmen SpaceX geht heute an die Börse und es soll der größte Börsengang der Geschichte werden. Der Plan? 75 Milliarden Dollar einsammeln, und zwar weltweit. Das hat es so noch nicht gegeben, sagt Finanzökonom Hans-Peter Burkhoff.
2: Es gab aber durchaus Emissionen, die zum Beispiel in Deutschland die Öffentlichkeit sehr interessiert haben, wo dann auch sehr viele gekauft haben, auch sehr viele relativ viel Geld investiert haben. Das berühmteste war dann der Telekom-Börsengang. Erfolgreich war das meistens nicht. Die Leute, die da investiert haben, haben häufig dann auch Geld verloren, weil eben dieses große öffentliche Interesse dazu führt, dass die Bewertung tendenziell einfach zu hoch ist.
1: Am Hamburger Flughafen ist der Sicherheitsbereich komplett geräumt worden. Die Bundespolizei ist im Großeinsatz. Der Grund? Eine Person ist ohne Kontrolle in den Bereich gekommen. Jetzt müssen alle Passagiere erneut überprüft werden. Flugzeuge mussten zunächst am Boden bleiben. Die EU will weniger Asylsuchende und verschärft deswegen ab heute die Regeln. Asylverfahren sollen jetzt direkt an den EU-Außengrenzen durchgeführt werden und in den Schutzsuchende ankommen. Wer keine guten Aussichten auf Asyl hat, soll festgehalten und letztendlich direkt wieder abgeschoben werden, wenn es kein grünes Licht für die Einreise gibt. Von Menschenrechts- und Flüchtlingsorganisationen gibt es Kritik. Pro Asyl warnte im Vorfeld vor einem massiven Abbau der Flüchtlingsrechte. Woran genau der Ostseewal letztlich gestorben ist, ist weiter unklar. Laut Mecklenburg-Vorpommerns Umweltminister Backhaus wurden bei der Obduktion keine schweren Verletzungen oder Fremdkörper entdeckt. Trackerdaten zeigen, dass der Wal nach seiner Freilassung in der Nordsee noch gut 200 Kilometer geschwommen ist. Die Fußball-WM in Nordamerika nimmt weiter Fahrt auf. Nach dem Start in Mexiko sind jetzt auch die anderen beiden Gastgeber dran. Am Abend steigt Kanada in Toronto gegen Bosnien-Herzegowina ins Turnier ein. Und kommende Nacht unserer Zeit sind die USA in Los Angeles gegen Paraguay gefordert.
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3: Mit KI-Support. Viele Wolken sind gerade am Start und von Westen kommt immer mal wieder Regen rein, am Alpenrand auch länger. Richtung Nachmittag wird's im Südwesten öfter trocken, sonst bleiben die Wolken hartnäckig dabei. Die Höchstwerte liegen heute bei 15 bis 22 Grad. Morgen dann wolkig mit vielen Schauern, teils Gewitter und maximal bis 26 Grad.

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1: Im Studio Tom Husse. Heute steht der womöglich größte Börsengang in der Geschichte an. Elon Musk will für sein Raumfahrtunternehmen SpaceX rund 75 Milliarden Dollar einsammeln und damit alle anderen Aktiendebüts in den Schatten stellen. Gelingt das, würde SpaceX mit fast 1,8 Billionen bewertet werden. Dazu sagte uns Finanzökonom Hans-Peter Burgdorf.
2: Zwischen dem, was das Unternehmen heute darstellt und der Bewertung, die wir haben, da liegen Welten dazwischen. Und das hängt natürlich sehr stark an der Person Elon Musk, an dem Mythos dieser Person, dem Glaube, dass er tatsächlich ja fast zaubern kann ökonomisch. Und wenn man diesen Mythos wegnimmt, dann würde man sagen, das ist eine sehr unrealistische Vorausschau in die Zukunft. Das wird so wahrscheinlich nicht passieren.
1: Frauen sollen künftig besser vor häuslicher Gewalt geschützt werden. Der Bundesrat hat dafür ein neues Gesetz beschlossen. Das ermöglicht unter anderem den Einsatz von elektronischen Fußfesseln bei Tätern oder auch verpflichtende Anti-Gewalt-Trainings. Nach jahrelangen Verhandlungen gelten in der EU seit heute verschärfte Asylregeln. Unter anderem sollen Asylverfahren schon an den Außengrenzen durchgeführt werden, an denen Schutzsuchende zuerst ankommen. Imme Kasten mit den Einzelheiten.
3: Menschen mit geringen Aussichten auf Asyl sollen dort festgehalten und bei einem negativen Bescheid letztendlich wieder abgeschoben werden. Daten wie Fingerabdrücke und Bilder sollen außerdem in einer Datenbank gespeichert werden, in der EU-Staaten prüfen können, ob jemand bereits in einem anderen Mitgliedsland registriert wurde. Die SPD hatte zuletzt angeregt, die Kontrollen an den deutschen Grenzen angesichts der Reform schrittweise zu beenden. Union und Innenminister Dobrindt wollen das erst einmal aber nicht.
1: Das Vorgehen von US-Präsident Trump im Irankrieg sorgt mal wieder für Verwirrung. Erst hatte er weitere Angriffe angekündigt, dann, dass bald ein Friedensabkommen bevorsteht. Das hat der Iran zurückgewiesen. Trump hat schon fast 40 Mal ein bevorstehendes Abkommen angekündigt. Bisher gibt es keins. Nach dem Auftakt in Mexiko steigen auch die anderen beiden Gastgeber in die Fußball-WM ein. Kanada spielt am Abend gegen Bosnien-Herzegowina, die USA kommende Nacht gegen Paraguay. Vorher gibt's in Toronto und Los Angeles noch Eröffnungsfeiern, unter anderem mit Katy Perry und Michael Bublé.
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4: Mit KI-Support. Viele Wolken hängen gerade über uns und von Westen kommt immer wieder Regen rein. Am Alpenrand kann das auch länger nass bleiben. Später wird's im Südwesten nach und nach trockener. Im Nordosten bleibt's bis zum Abend meist trocken dabei. Liegen die Höchstwerte heute zwischen 15 und 22 Grad. Morgen dann im Norden und Osten oft Schauer, südlich von Main und Mosel eher sonnig und trocken bei maximal 26 Grad.

Ein fröhliches Moin hier aus Hamburg von Ihrem Willi. Ich begrüße Sie recht herzlich, liebe Hörerinnen und Hörer, hier auf Radio Berner Schlagerwelt 101% Musik weltweit. Ja, ich öffne wieder für Sie heute die Wundertüte und wir legen gleich los mit der Monika Martin La Luna Blue. Der Roland Kaiser liebt mich ein letztes Mal. Wir bleiben bei der Liebe mit der Claudia Jung, die da singt, liebt mich nochmal. Hinter den Tränen für Sie, Kim Fischer, und die Wikinger sagen zu Ihnen, kuschel dich in meine Arme. Ich wünsche Ihnen jetzt viel Spaß und viel Vergnügen.

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Eileen Sager mit rosarote Wolken. Herzlich willkommen zu einer weiteren Ausgabe von meinem zweistündigen Musikprogramm. So, dazu wünsche ich auch viel Spass. Und wir machen gerade weiter mit den Monroes, Perfect Ten, Lisa Miko, Ibuso and Buam, Switchy J, 72, Was wäre wenn, Sofia Vinas, Nach Regen folgt Sonne und DJ Thorsten, Stay with me tomorrow.

Die Domingos mit Ramona haben wir gehört. Und weiter geht's mit Classic, Bury My Heart, Dead Man's Cadillac, Lisa Gottlieb Rossi, Beatrice, Wie ein Phönix aus der Asche und Dirk Florian, Du bist meine Nummer 1. Und Vera Fischer mit Tu es einfach nochmal.

Hariam und Liebe ist das Beste, haben wir gehört. Und Joanna Weiss macht wieder mit Tanz oder gar nicht. Marie Sterner mit Wolke 7. Melanie Engels, geliebt, gelebt und geflogen. Und Tom

Rachel Brook mit Let Me Lose Again. Und Dominik Kreutz macht weiter mit Thank You Baby, Jocelyn Tamara, Sinote, Hubieras, Ido, A La Carte mit Ahe Tamure, Megan Trainor mit Lady Like, Rolf Wegmann und Dennis Schönemann mit Ein Leben auf Tour.

Sius Manek, Abakabar, Sayonak Disana, heimgehört. Und Ellen Kreinz macht wieder mit, was kann ich tun, um dein Herz zu gewinnen? Eilen Seller, ein Kuss in Paris. Dora mit Alles Got for Me. Jörg Bausch, Schleier und Zylinder. Und Valentina mit Good Grief, Christina.

Die Julia mit immer wieder dieselben Fehler. Und die zwei Flamingos machen weiter mit Tanz mit mir auf Santorini. Mariana Masadi auf Kofu will ich glücklich sein. Estefania, so sind wir. The Refreshments, Oil in My Lamp.

Und mit Matic C und Bum Bum gehen wir auch schon wieder in den Endspurt von meiner heutigen Sendung. Ich hoffe, ihr habt Spass daran. Ich danke fürs Zuhören. Bis gleich wieder, euer Rolf Egmann.

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Das Duo-Wehr hat mit Mamma Mia meine heutige Sendung eröffnet. Dazu heiße ich euch herzlich willkommen und wünsche jetzt schon viel Vergnügen. Ich mache doch gerade weiter mit Danny Black, Sugar Baby, Engelherz, Stille Wasser sind tief, Garo Best, Wir tanzen durch die Nacht, Frank Neuenfels, Wenn endlich wieder Sommer ist, und Frank Rebell, Jetzt oder nie.

Ilka Grönewald mit Und wenn ich träum, ist das gesehen. Und JQ, Du Dramond und Elvira Fischer, El Gondor Paza, Marvin Markel, Hallo Sommer, Teddy Herz, Rock'n'Roll hält jung, Sue Moreno, Perfidia und Tara Jackson und Danny B. Harvey, Fall In.

5 mit California Blue. Und weiter geht's mit dem Bandit, One Way Love. Domingos mit Ich schenk dir all die goldenen Sterne. Jocelyn Damara, Du Angel Guerra Ser. Rolf Wegmann mit Komm mit mir ins Zauberland. Danny Everett, Blue Eyes Crying in the Rain.

Musik Apostel, die jetzt bekanntlich aus Xanadung unterwegs sind mit Achy Breaky Heart. Und weiter geht's mit Klaus und Servants, Knock Three Times, Rina Ina für alle Zeit, Sarah Ann, die nackte Wahrheit, Schmitty im Feuer der Gefühle, DJ Thomas für immer und

Und das ist der brandneue Titel von Sandy Leona, «Du musst kein Engel sein». Und weitermachen, Spielberg, auch mit ihrem neuesten Titel «Ich vertraue dir blind». Und Riago Colores, «Das Wurstbrot ist verliebt». Whitney Rose mit Marquet. Tommy Rutsch Oma. Und Passafare, «Kein Schmerz bleibt zurück».

Starke Freunde mit Vermiss dich jeden Tag. Und wieder geht's mit La Lorena, der Sommer, er ist da. Bo Watson, Gonna Make Love. Colin Carter, West in Time with You. Und Melanie Brugger, Steig doch auf.

Und zum Schluss machen wir heute den Hot Rod Gang mit Boogie Woogie Country Girl. Ich sage besten Dank fürs Zuhören. Bis zum nächsten Mal. Euer Rolf.

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1: Radio Berner Schlagerwelt, Donnerstag oben am 9. Ich darf euch ganz herzlich begrüßen zu einer weiteren und nach einer kurzen Pause wieder einer neuen Ausgabe vom Aargauer Schlagermünchi. Wie gewohnt ist für euch am Mikrofon der Remo Müller. Ja, und die 194 ist die Ausgabe jetzt in sich. Wir haben nämlich einige Neuvorstellungen, 6 sind es an der Zahl. Und sonst sind da heute unter anderem mit der Beat Pauline, die Gruppe Fanaro, der Robin Leon, die Lara Zoe und noch ganz, ganz viele mehr. Und jetzt zu den Neuvorstellungen. Da sind mit dabei die Schlagerpiloten. Sie haben eine neue Single rausgegeben, die heisst Ko Samui. Dann die Gruppe Bergkristall, eben aus dem von Bayern, Entschuldigung. Natürlich, die Gruppe Bergkristall hat eine CD rausgegeben mit einem Best-of. Und daraus hören wir ein Tiamo nur für dich. Dann aus dem Südtirol, der Graziano, eine neue CD auf den Markt gebracht. Und daraus hören wir neue Liebe, neues Glück. Dann das Top-Schlager-Duo, tolles Schlager-Duo aus dem Deutschland, das Duo Herz, Feuer. Auch sie haben eine neue Single auf den Markt gebracht, die genau gleich heisst wie sie selber, nämlich Herzfeuer. Dann haben wir noch 2 Neuvorstellungen aus der Schweiz. Die eine ist vom Entlebuch, und zwar Sandy Leona. Die hat eine neue Single rausgebracht, «Du musst kein Engel sein». Und dann für mich die Neuentdeckung und wirklich frisch auf der Schlagerbühne, auf der Schweizer Schlagerbühne. Das Duo Rolli und Christian. Rolli und Christian haben zu Zürich den Weidhof geführt, wo ja man auch so Schlageranlässe und alles Mögliche hatte. Haben jetzt den aber zugemacht, sind in Aargau gekommen, auf den Bützberg, haben dort das Restaurant Vierlinden, wenn es mir recht ist, führen sie jetzt dort und nebenbei auch noch ein Schlager singen und haben jetzt gerade eine super tolle CD auf den Markt gebracht, die meiner Meinung nach sein Lied schöner ist als das andere. Die CD heisst Einfach Wir und daraus raus hören wir den Titel Herz gewonnen und so fangen wir auch die Sendung heute an mit Rolli und Christian und ich wünsche euch viel Spass.

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Abracadabra. Nadine 7 haben wir da soeben noch gehört mit ihrem Song. Ja, geschätzte Zuhörerinnen und Zuhörer von Radio Berner Schlagerwelt, das wär's schon wieder gewesen von der 194. Ausgabe vom Aargauer Schlagermünchi. Ein Titel habe ich euch noch parat zum Abschluss von der heutigen Sendung und würde mich natürlich freuen, wenn ihr auch nächsten Donnerstag wieder mit von der Partie wärt und würdet reinhören. Und bis dahin verabschiede ich mich als euer Remo Müller und wünsche euch wie immer eine Woche ohne Täubi und ohne Stress. Und jetzt wünsche ich euch noch einen schönen Abend und später eine gute Nacht. Bis zum nächsten Donnerstag. Ade zusammen. Und da sind jetzt noch die Musikpiraten mit dem Titel «Ich bin da».

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2: Und wieder starten wir ins Wochenende und auch diesmal heißt es wieder Alltag aus, Radio an. Ihr habt den richtigen Sender eingeschaltet und ich sage Hallo und herzlich willkommen zur 138. Ausgabe von Bogarts Schlagershow hier bei eurem Lieblingsradio. Schön, dass auch ihr wieder mit dabei seid. Ein herzliches Willkommen geht heute nicht nur an euch, liebe Stammhörerinnen und Stammhörer beim Radio Berner Schlagerwelt, beim Flammenherzradio und bei Radio FFR, sondern ich darf auch euch, liebe Hörerinnen und Hörer vom Schlagermax Radio, erstmals zu meiner wöchentlichen Sendung Bogarts Schlagershow begrüßen und hoffe, euch gefällt, was ihr hört und wir hören uns ab jetzt auch an jedem Wochenende hier in eurem Radio.

Lasst uns also diese Bogarts Schlagershow beginnen, denn worauf wollen wir warten? Das ist der Titel der brandneuen tollen Single meiner lieben Kollegin Mariella Melania, mit der wir heute in diese Sendung starten.

Carina Klüber begeistert seit Jahren mit ihrer Vielseitigkeit auf nationalen und internationalen Bühnen. Durch The Voice of Germany wurde sie einem breiten Publikum bekannt und mit Songs wie Ich bin frei und Total bereit feierte sie Erfolge in diversen Hitparaden und den deutschen Airplay-Charts. Damit etablierte sich Carina als aufstrebendes Sternchen am deutschen Schlagerhimmel. Mit ihrer Single Ich will mehr gelang ihr der Einstieg in die Airplay-Charts direkt am Tag der Veröffentlichung. Die Single stieg nach 4 Wochen bereits hoch auf Platz 48 und hielt sich insgesamt über stolze 11 Wochen erfolgreich in den Charts. Jetzt meldet sich Carina Klüber mit einem echten Sommersong zurück. Für immer Ti amo weckt Sehnsucht nach Sonne, Strand, Liebe und Meer. Wie passend zu diesem quasi Vorsommer. Für immer Ti amo. Hier ist der brandneue Song von Carina Klüber.

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1: Offene Beziehung, nicht mit Carmen Lehmann. Die stimmstarke Sängerin will den Mann ihres Herzens exklusiv. Und mit ihrer neuen Single Exklusiv setzt Carmen Lehmann dem Fremdflirten klare Grenzen und das in einem tanzbaren Song, der einfach Spaß macht. Eine samtweiche Stimme in den Strophen, Power im Refrain, die Sängerin, die auch als Vocal Coach gefragt ist, zeigt hier eindrucksvoll, dass sie beides kann. Übrigens werden auch Fans der 1980er Jahre den Titel lieben, denn es wurden geschickt ein paar Anklänge an Carmens musikalisches Lieblingsjahrzehnt eingewoben. Carmen Lehmann arbeitet wie gesagt bereits seit vielen Jahren als Vocal Coach und als Sängerin in verschiedenen Coverbands, Chören und Big Bands. Sie stand schon mit den Musikern großer Stars wie Pur, Phil Collins, Bub und James Brown auf der Bühne. 2021 startete sie ihre Solokarriere mit durchschlagendem Erfolg. Ihre Musik landete in diversen Charts und Carmen trat damit viele Male unter anderem auch bei Andrea Bergs großem Open-Air-Festival Heimspiel auf. Nebenher arbeitet die Musikerin auch als Model und wurde zur Miss Süddeutschland 2024 gewählt. Aber vor allem ist sie eines: Entertainerin mit Leib und Seele. Songpremiere für Exklusiv von der Newcomerin der Woche, Carmen Lehmann.

Wie an jedem Wochenende gehen auch heute wieder herzliche Grüße und Glückwünsche an liebe Kolleginnen und Kollegen, die sich als die Geburtstagskinder der Woche bezeichnen dürfen. Und die Glückwünsche gehen da heute an meinen lieben Kollegen Christian Leis, den wir auch gleich musikalisch mit seinem aktuellen Song »Weil wir Träumer sind« hören werden. Dann geht ein Happy Birthday nachträglich an meine Nachbarin, wie ich sie liebevoll nenne, und sehr sympathische Freundin und Kollegin Denise Blum, welche uns ebenfalls ihren aktuellen Song »Fahnen auf dem Mond« zu ihrem Geburtstag mitgebracht hat. Und zum Abschluss dieser ersten Geburtstagsrunde gehen ebenso herzliche Grüße und Glückwünsche an den einzigartigen Roberto Blanco. Ihn hören wir dann mit seinem Klassiker »Der Puppenspieler von Mexiko«. Happy Birthday, Teil 1.

Die nächsten nachträglichen Glückwünsche zum Geburtstag gehen an Daria K., welche wir mit ihrem Song »Seit es dich gibt« hören werden. Dann an Randolf Rose, welcher musikalisch feststellt, Musik macht jeden Himmel blau, und mit Millionen Lichtern setzt Geburtstagskind Christina Stürmer den Schlusspunkt unter diesem zweiten Teil der Geburtstage der Woche hier in Burgerts Schlagershow. Happy Birthday also, Teil 2.

In der letzten Geburtstagsrunde dieser heutigen Sendung präsentiert uns mein Kollege Kevin Brain Smith seinen brandneuen Song Nach all diesen Jahren, welcher pünktlich zu seinem Geburtstag in dieser Woche erschienen ist. Und auch Pietro Lombardi hatte Geburtstag und ihn hören wir dann zum Abschluss mit seinem Song Cinderella. Doch zuvor gehen wie immer an euch alle, die ihr in dieser Woche euren Geburtstag gefeiert habt, herzliche Glückwünsche, ganz viel Gesundheit, Liebe und Glück für euer neues Lebensjahr. Oh!

In den 80er Jahren waren mein lieber Lebekollege Hans-Jürgen Bayer und die 12 Jahre jüngere Manuela bereits ein Paar. 4,5 Jahre gingen sie gemeinsam durchs Leben, wohnten zusammen, doch dann verliebte sich der Sänger in eine Tänzerin. Er verließ Manuela und heiratete seine neue Liebe. Nachdem dieser Lebensbund gescheitert war, heiratete der Sänger noch 2 weitere Male, doch auch diese Ehen hielten leider nicht. 2018 nahm Hans-Jürgen Bayer, den alle liebevoll Hansi nennen, dann wieder Kontakt zu Manuela auf. In einem Interview mit der Super Elo sagte Manuela über das Wiedersehen, dass ihr Herz bis zum Hals geklopft habe, und dem Sänger ging es wohl genauso. Seitdem sind die beiden unzertrennlich und seit kurzem verheiratet, denn das Paar gab sich im engsten Familien- und Freundeskreis das Ja-Wort. Dazu heute an dieser Stelle herzlichen Glückwunsch an euch beide und viele glückliche Ehejahre. Der Song von Hansi, Du machst mich so stark, auch bei unserem gemeinsamen Label Xenia Records veröffentlicht, soll diese Glückwünsche untermauern. Und ein weiterer lieber Labelkollege, nämlich Uli Schwinge, schließt sich dann den Glückwünschen musikalisch an mit seinem ebenso sehr passenden Song Versprich mir den Tanz. Alles Liebe und Gute zur Hochzeit, Hans-Jürgen, Hansi Bayer und Manuela.

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1: Vor genau einem Monat veröffentlichte Powerfrau Maite Kelly ihr neues Album 24/7, eine Liebeserklärung an alle Frauen. Eine leidenschaftliche, respektvolle und intensive Hommage, ein Album von Frau zu Frau. Ein mutiges Statement oder Album von einer starken, wilden und gefühlvollen Frau eben für alle Frauen. Maites Songs sind tröstende Umarmungen, wilde Liebkosungen auf der Haut, heiße Worte im nasskalten Herbst, ein Ausbruch aus dem gefühllosen Alltagsfluss, der uns manchmal mitzureißen droht. Denn Maite weiß, Frauen wollen auch fühlen, tanzen, begehren und lieben. Das ist verdammt nochmal ihr gutes Recht, denn wer alles gibt, verdient auch alles, sagt sie. 24/7 ist Maite Kelly pur, ein Album wie ein Rohdiamant voll ungeschliffener und rauer Schönheit. Ich stelle euch heute im Powerplay der Woche zwei Songs aus diesem aktuellen Album von Maite Kelly vor und beginne mit dem Song Ich will alles für dich. Hier ist Maite Kelly.

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Wenn ein Song vom ersten Moment an zieht, dann steckt meist mehr darin als nur ein guter Refrain. Achim Petri verbindet mit seiner neuen Single Mitten ins Herz starke Emotionen, Tanzbarkeit und genau dieses typische Schlagergefühl, das sofort hängen bleibt. Ein aktueller Popschlager, der von einer Liebe erzählt, die plötzlich alles auf den Kopf stellt. Und im Anschluss präsentiert uns Mitch Keller mit Das sind keine Tränen, eine weitere starke Single aus seinem aktuellen Album Verdammt gut. Er liefert damit wieder modernsten Schlager, der direkt ins Herz geht und der eingängige Refrain, die tanzbaren Sounds und eine ehrliche Geschichte machen diesen Song zu einem echten Sommerhighlight für alle Schlagerfans.

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1: Unsere liebe Görlitzer Musikredaktion, also der liebe Christian und der liebe Thorsten, welcher auch immer nach jeder Sendung von mir eine wirklich tolle Zusammenfassung auf deren Facebook-Seite veröffentlichen. Vielen lieben Dank auch an dieser Stelle nochmal dafür, haben sich auch in dieser Woche wieder Gedanken gemacht für einen neuen Schlagerdreier. Und diesmal zum Thema Sonne. Denn, wie sie mir schrieben, freuen sie sich immer, wenn die Sonne lacht und wenn es mal keine Sonne gibt, haben sie sie im Herzen. Ja, das kann ich absolut bestätigen. Hier die heutigen Vorschläge der beiden. Von Christian, Chris Roberts mit Hab Sonne im Herzen. Von Thorsten, Peter Alexander, wenn in Athen die Sonne versinkt. Und von beiden, Linda Feller, Sonnenkinder sind wir alle. Hier ist er also, der sonnige Schlagerdreier in der 138. Ausgabe von Bogerts Schlagershow.

Anthony Rice präsentiert mit seiner neuen Single In einem anderen Leben jetzt und hier einen modernen Popschlager voller Emotion, Intensität und großer Gefühle. Der Song erzählt von einer Begegnung, die alles verändern kann, von dieser besonderen Verbindung zwischen zwei Menschen und dem Gedanken, dass manche Geschichten vielleicht einfach nur auf den richtigen Moment warten. Und dann meldet sich Schlagersängerin Bianca zurück und das mit jeder Menge Herzklopfen. Denn am vergangenen Freitag erschien ihre brandneue Single Aus dem Takt, mit dem sie einmal mehr beweist, wie sehr ihr Herz für den deutschen Schlager schlägt. Die sympathische Künstlerin verbindet ihre Liebe zur Musik mit der Lebensfreude des Kölner Karnevals und genau diese besondere Mischung bringt sie sowohl auf die Bühnen der kölschen Region als auch in die Schlager-Hitparaden. Mit Aus dem Takt präsentiert sie nun eine leidenschaftliche Liebesgeschichte voller Emotionen. Ein romantischer Flirt, der alles durcheinander bringt. Im besten Sinne.

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1: Die Berliner Kultsängerin Marianne Rosenberg sang 1976 bei der nationalen Vorentscheidung Luxemburgs zum Eurovision Song Contest eine französische Version von Lieder der Nacht. Scheiterte dann jedoch an ihrem Landsmann Jürgen Markus, der dann beim Finale in Den Haag teilnahm. Der Song, geschrieben von Joachim Haider und Christian Heilburg, wurde dann Ende Mai 1976 in der deutschen Version auf der B-Seite der Single »Liebe kann so wehtun« beim Musiklabel Philips veröffentlicht und stieg erstmals am 24. Mai 1976 auf Rang 33 der deutschen Single-Charts ein. Das Lied konnte sich dann 32 Wochen in den deutschen Charts platzieren, 7 davon in den Top 10. Und bis heute konnte sich kein weiteres Lied von Marianne Rosenberg länger in den deutschen Charts platzieren als »Lieder der Nacht« aus dem Frühling 1976.

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Ein tolles Duett meiner lieben Schweizer Labelkolleginnen Maria Da Vinci und Aline Alexandra über die Kraft echter Freundschaft. Und da zählt auch jeder magische Moment, den uns jetzt Lea Lieblich in ihrem brandneuen Song näher bringt und in dem sie von einer besonderen Begegnung zwischen zwei Menschen, einem Augenblick, der sich kaum in Worte fassen lässt, erzählt. Und brandneue Musik gibt es im Anschluss dann auch von Kevin Neon, der in Allein, Allein eine Seite von sich zeigt, die man fühlt, bevor man sie überhaupt versteht. Der Song erzählt genau von diesem Moment, den jeder kennt. Man trifft sich, alles ist locker, vielleicht ein bisschen mehr als nur Freundschaft. Man spielt es herunter, hält sich zurück und dann kippt es. Plötzlich ist da mehr. Viel mehr.

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1: Maite Kellys neues Album 24/7 ist eine Liebeserklärung an alle Frauen. Frauen, das weiß Maite Kelly aus eigener Erfahrung, kann man nicht mit Geld, Macht und Statussymbolen berühren, nur mit Liebe, Wertschätzung und Respekt. Ehrlichem Respekt für jedes einzelne Mädchen, für jede einzelne Frau, denn sie sind oder werden eines Tages Mütter, Ehefrauen, Geliebte und Schwestern, die jeden Tag 24/7 ihr ganzes Herz geben. Hier ist ein weiterer toller Song aus dem aktuellen Album 24/7 von Maite Kelly. Oh la la, die Nacht war heiß.

Es gibt bei vielen Songs zum einen die klassischen Radioversionen und dann gibt es für die Tanzflächen, die ihr jetzt am besten schon mal in eurem Wohnzimmer, eurer Küche oder auf der Terrasse und im Garten freiräumen solltet, auch immer wieder tolle Remix-Versionen von Songs, welche unter anderem von Once and Twice neu produziert werden und die sich dann so tanzbar und soundgeladen anhören wie die zwei folgenden Songs. Ich fange nie mehr was an einem Sonntag an, der Once and Twice Remix von und mit Heidi Schütz. Und danach Una Notte Speciale, ebenfalls ein Once and Twice Remix von und mit Alessa.

Kurz vor dem Ende dieser heutigen Ausgabe von Bogarts Schlagershow gibt es noch die brandneue Single »Ich hab es dir doch gesagt« von André Busse zu hören, welcher damit ein weiteres spannendes Kapitel seiner musikalischen Laufbahn aufschlägt. Nach dem Erfolg seines Albums »Träumer und Giganten« geht der vielseitige Künstler nun bewusst einen neuen Weg und präsentiert einen Titel, der seine künstlerische Weiterentwicklung eindrucksvoll unterstreicht. »Ich habe es dir doch gesagt« erzählt von einer Verbindung, die schon lange spürbar ist, bevor sie überhaupt ausgesprochen wird. Der Song handelt von unausgesprochenen Gefühlen, von Anziehung und Widerstand, von nachhallenden Momenten und von der Erkenntnis, dass manche Begegnungen tiefer gehen, als man es sich zunächst eingestehen will.

Wenn das mit uns vorbei ist, das waren zum Abschluss dieser heutigen Sendung Forsberg featuring Linda Jung mit ihrem starken neuen Song, der den Auftakt einer besonderen musikalischen Zusammenarbeit präsentiert, die bereits jetzt neugierig auf mehr macht. Und mit uns ist es dann auch vorbei, zumindest für diese heutige Sendung. Aber wenn ihr möchtet, dann hören wir uns am kommenden Wochenende natürlich gern wieder hier bei eurem Lieblingsradio wieder. Ich darf mich wieder sehr herzlich bei euch bedanken, dass ihr mich wieder durch diese zwei Sendestunden begleitet habt. Wünsche euch ein entspanntes, sonniges Wochenende und dann natürlich einen tollen Wochenstart. Bleibt oder werdet bitte gesund, passt wie immer gut auf euch und eure Lieben auf und wie immer natürlich zum Ende jeder Sendung, bleibt im Rhythmus. Alles Liebe, euer Ralf Bogart.

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1: Im Studio Mia Hin. Geht es jetzt doch ganz schnell mit einem Ende des Iran-Kriegs? Laut Pakistans Premier Sharif haben sich die USA und das Regime in Teheran auf die Endfassung einer Friedensvereinbarung geeinigt. Sein Land arbeite nun eng mit beiden Seiten zusammen, um die nächsten Schritte abzuschließen, schrieb Sharif auf X. Zuletzt hatten die Verhandlungen für ein mögliches Ende des Kriegs gestockt und es gab neue Angriffe. Elon Musk ist der erste Billionär der Welt. Möglich macht das der größte Börsengang der Geschichte seiner Weltraumfirma SpaceX. Der Kurs ist zwischenzeitlich auf $175 pro Aktie nach oben geschossen. Das sind rund 30% mehr als der eigentliche Ausgabepreis. Der Konzern wurde damit auf einen Schlag zu einem der 10 wertvollsten Konzerne der USA. Dazu sagte uns Finanzökonom Hans-Peter Burkhoff:
2: Zwischen dem, was das Unternehmen heute darstellt, und der Bewertung, die wir haben, da liegen Welten dazwischen. Und das hängt natürlich sehr stark an der Person Elon Musk, an dem Mythos dieser Person, dem Glaube, dass er tatsächlich ja fast zaubern kann ökonomisch. Und wenn man diesen Mythos wegnimmt, dann würde man sagen, das ist eine sehr unrealistische Vorausschau in die Zukunft. Das wird so wahrscheinlich nicht passieren.
1: In Deutschland sollen Frauen bald besser vor häuslicher Gewalt geschützt werden. Der Bundesrat hat dafür ein neues Gesetz beschlossen. Dirk Justus.
3: Das ermöglicht etwa den Einsatz von elektronischen Fußfesseln bei den Tätern oder verpflichtet sie zu einem Anti-Gewalt-Training. Wer von Gewalt betroffen ist, soll auch ein Zusatzgerät bekommen. Das zeigt an, wenn sich ein Täter verbotenerweise nähert. Häusliche Gewalt sei eine der häufigsten Formen von Gewalt in Deutschland, hieß es zur Begründung der Neuregelung, und sie treffe besonders Frauen. Zuvor hatte der Bundestag das entsprechende Gesetz verabschiedet.
1: In der EU gelten ab heute verschärfte Asylregeln. Unter anderem sollen Asylverfahren schon an den Außengrenzen durchgeführt werden, an denen Schutzsuchende zuerst ankommen. Menschen mit geringen Aussichten auf Asyl sollen dort festgehalten und bei einem negativen Bescheid letztendlich wieder abgeschoben werden. Kurz vor ihrem ersten WM-Spiel bekommen die deutschen Fußballer Unterstützung quasi von ganz oben. Kanzler Merz hat in einem Videocall unter anderem Kapitän Kimmich und Bundestrainer Nagelsmann viel Erfolg gewünscht. Deutschland startet übermorgen gegen Curaçao ins Turnier.
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4: Mit KI-Support. Viele Wolken hängen über Deutschland und dazu regnet's in der Nacht immer mal wieder. Am ehesten Richtung Osten und Südosten, später lässt das Ganze dann nach. Die Tiefstwerte liegen zwischen 16 und 10 Grad. Morgen bleibt's oft wolkig mit Schauern, vereinzelt sind auch Gewitter drin und die Höchstwerte schaffen je nach Ecke bis etwa 28 Grad.

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2: Willkommen zur ersten Ausgabe von Bogarts Schlagershow im Juni diesen Jahres und der 137. Ausgabe insgesamt. Schön, dass ihr mich auch in dieser Woche wieder durch die 2 Stunden begleiten möchtet und euer Lieblingsradio dazu wieder angeschaltet habt. Hallo, willkommen und Dankeschön. Ja, der Juni ist gestartet. In der kommenden Woche startet die Fußball-WM und auch der Sommer ist bereits gestartet, denn die Meteorologen haben ja den 1. Juni seit einigen Jahren zum Sommeranfang erklärt, ehe er im Kalender dann erst am 21. Juni ganz offiziell startet. Ganz egal, wann der Sommer startet, er ist gefühlt bereits da und das kann von mir aus gern so weitergehen, bestenfalls von Juni bis September. So wie es jetzt meine liebe Kollegin Tila Breuer aus Halle an der Saale singt.

Ihr habt euer Lieblingsradio heute auserwählt und seid damit genau richtig hier bei Bogarts Schlagershow. Und die Liebe hat dich auserwählt, singt jetzt zu Beginn gleich meine liebe Kollegin Uta Bresan. Denn sie hat Anfang diesen Monates eine tolle neue Single veröffentlicht und setzt damit ein musikalisches Zeichen für Hoffnung, Vertrauen und die Kraft der Liebe. Der Song verbindet einfühlsame Worte mit einer positiv stimmenden Botschaft und erinnert daran, wie viel Kraft darin liegt, wieder an sich selbst, das Leben und die Liebe zu glauben. Damit knüpft die erfolgreiche und sehr sympathische Künstlerin nahtlos an ihre jahrzehntelange Erfolgsgeschichte an. Die Liebe hat dich auserwählt. Songpremiere heute von Uta Bresan.

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1: Musik ist für Marvin Markle nicht nur Klang, sondern Sprache. Eine Möglichkeit, Dinge auszudrücken, die man nicht einfach so sagen kann. Der Sänger aus der Nähe von Stuttgart steht für modernen Schlager, der berührt, aufrüttelt und dabei nie an Tiefe verliert. Mit seiner klaren Stimme, seiner emotionalen Art und einem Gespür für starke Themen hat er sich in kurzer Zeit einen Namen gemacht und zeigt mit jeder neuen Veröffentlichung, wohin sein Weg führt. Denn in seiner Musik liegt eine stille Klarheit, die direkt ins Herz trifft. Bereits in jungen Jahren entdeckte Marvin seine Leidenschaft für die Musik. Erste Auftritte mit dem Akkordeon, später am Keyboard, Schlagzeug und Saxophon. Sein Talent war vielseitig und früh spürbar. 2024 trat er bei Deutschland sucht den Superstar auf und erzielte dort nicht nur starkes Feedback für seine Stimme, sondern auch für sein Gespür beim Songwriting. Und zwar von Dieter Bohlen höchstpersönlich. Jetzt stellt uns Marvin Markle seinen neuen Song Hallo Sommer vor, der absolut passend für diese Zeit ist und mit dem ich euch den Newcomer der Woche vorstellen möchte. Hallo Sommer, hier ist Marvin Markle.

Happy Birthday heißt es auch heute wieder hier in Burgerts Schlagershow. Und es gehen wieder liebe Grüße und Glückwünsche an ganz liebe Kolleginnen und Kollegen, welche in dieser Woche ihren Geburtstag gefeiert haben oder immer noch feiern. Die ersten Glückwünsche gehen da heute an Geraldine Olivier, welche mir mit Wer hätte das gedacht hören werden. Dann geht ein Happy Birthday nachträglich an Graham Bunny, welcher noch immer seine 7-Meilen-Stiefel anhat oder sucht. Und zum Abschluss dieser heutigen Geburtstagsrunde gehen ebenso herzliche Grüße und Glückwünsche an André Parker, welcher uns seinen Coversong »Weil ich dich liebe« mitgebracht hat. Doch zuvor, wie immer, auch an euch alle, die ihr in dieser Woche euren Geburtstag gefeiert habt, ein von Herzen kommendes Happy Birthday. Ganz viel Gesundheit, Liebe und Glück für euer neues Lebensjahr.

In einer der letzten Ausgaben von Bogarts Schlagershow hatte ich euch die Newcomerin Daria Carver vorgestellt und ihre eindrucksvolle Geschichte vom Flüchtlingskind zur Schlagersängerin. Seit letzter Woche gibt es nun von ihr einen weiteren tollen Song, der den Titel »Träumen von dir« trägt und mit dem sie nahtlos an ihre Debütsingle »Einfach nur mal so« anknüpft. Und »Du und ich« heißt dann die brandneue Single von Nick P., der sich erneut ein Kapitel aus seinem außergewöhnlichen musikalischen Lebenswerk öffnet, denn aus einer Sammlung von über 450 Songs findet jetzt eine weitere zeitlose Perle ihren Weg zurück ins Licht, neu arrangiert, modern produziert und emotional aktueller denn je. Der Titel ist also nicht neu geschrieben und genau darin liegt seine Kraft. Er trägt das in sich, was echte Musik über Jahrzehnte überdauern lässt. Ehrlichkeit, Gefühl, Nähe. Und die große Kraft einfacher Worte.

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1: Wer Olaf den Flipper persönlich kennt, der weiß, dass er das Wort Weltklasse wirklich ständig benutzt. Was lag da näher für ihn, als ein Album zu veröffentlichen, welches eben genau diesen Namen trägt? Weltklasse. Seit Jahrzehnten begeistert Olaf der Flipper sein Publikum. Mit seiner zeitlosen Musik vereint er Generationen. Anlässlich seines 80. Geburtstages und seines 65. Bühnenjubiläums liefert der Schlagersänger seinen Fans nun neue Weltklasse-Songs. Lieder zum Mitsingen, Träumen und zum Leben. Ich darf euch heute zwei Songs aus dem brandneuen Album von Olaf dem Flipper vorstellen und beginne mit dem Titelsong. Weltklasse!

Wie der Vater, so die Tochter. Nach Olaf dem Flipper hörten wir Pia Marlow, die Tochter und gleichzeitig auch Managerin des erfolgreichen Schlagersängers Olaf dem Flipper mit ihrem ebenfalls ganz aktuellen Song Herz an. Weit mehr als einen klassischen Liebessong liefert uns jetzt Ellen Krenz, welcher von Verlust, Sehnsucht und Hoffnung erzählt und einen ersten eindrucksvollen Vorboten auf ein kommendes Album der Sängerin gibt. Was kann ich tun, um dein Herz zu gewinnen? Und die Antwort auf diese Frage gibt dann auch gleich Ramon Rosselli in seinem neuen Song. Er sagt bzw. singt einfach: Küss mich.

Manchmal braucht es nur einen einzigen Moment, um alles zu verändern. Ein flüchtiger Blick, ein zufälliges Zusammentreffen und plötzlich steht die Welt still, nur um sich im nächsten Atemzug völlig neu zu drehen. Genau dieses magische Gefühl, wenn ein Mensch unverhofft ins Leben tritt und alles heller, leichter und intensiver macht, fangen Diana Amft und Kai Becker in ihrer gemeinsamen Single »Jemand wie du« auf eindrucksvolle Weise ein. Für TV-Star und Schauspielerin Diana Amft markiert der Song den ersten Schritt in die Welt des Schlagers und dieser Einstand könnte kaum strahlender sein. An ihrer Seite Newcomer Kai Becker, dessen markante Reibeisenstimme einen spannenden Kontrast zu Dianas klarem, gefühlvollen Timbre bildet. Gemeinsam erschaffen sie ein Klangbild, das Gegensätze vereint, Leichtigkeit verkörpert und gerade dadurch seinen ganz besonderen Reiz entfaltet. Aber hört einfach selbst. Jemand wie du. Hier sind Diana Amft und Kai Becker.

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1: Auf Wolke 7, eben gehört von, ja, ihr habt ihn sicherlich als eingefleischter DDR-Schlagerfan sofort erkannt, Hans-Jürgen Bayer. Und auf Wolke 7 schweben mit Sicherheit auch seit Jahren der liebe Christian und der liebe Thorsten, unsere Görlitzer Musikredaktion. Denn nach einem Besuch in Berlin saßen sie im Zug und fanden es sehr schön, die Wolken aus dem Fenster zu beobachten und sich dabei auch einige Gebilde vorzustellen. Ja, wer kennt das nicht? Und so kommen wir heute zu den Musikvorschlägen der beiden zum Thema Wolken, die da wären, von Christian Reinhard May, Über den Wolken, von Thorsten Gigi Anderson, Auf einer Wolke. Und beide sind sich dann noch einig, Wolke 7 ist besetzt, von und mit Monika Klaassen. Starten wir also zu den Wolken.
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Seit dem 18. Mai gibt es von Graziano ein neues Album, welches den Titel Neue Liebe, neues Glück trägt und von dem ich euch heute einen Song vorstellen darf, Say to meine Königin der Nacht. Und dann legt Frank Lucas die Karten auf den Tisch und zieht den entscheidenden Zug. Denn mit seiner neuen Single Schachmatt erzählt er von dem Moment, in dem der König fällt. Nicht aus Schwäche, sondern weil er sein Gegenüber unterschätzt hat. Frank Lucas singt von einem Mann, der sich für unschlagbar hielt und von einer Frau, die ihm einen Zug voraus war. Das Schachbrett wird also zur Metapher für Liebe, Macht und Kontrollverlust. Präzise, bildstark und unerbitterlich.

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1: Mit ihrer neuen Single Herzensmensch, die Ende Mai 2026 veröffentlicht wurde, widmet die sympathische Sängerin und Schauspielerin Ronja Forcher, welche wir ja vor allem aus der Serie Der Bergdoktor kennen, allen stillen Helden im Leben. Ein Lied voller Emotion und Dankbarkeit diesen ganz besonderen Menschen gegenüber, für diese Menschen, die die Welt zu einem besseren Ort machen und das, wie gesagt, oft ganz im Stillen. Und Herz an, Welt aus, heißt es dann von Anna Maria Zivko. Und damit beweist die quirlige Sängerin und Jurastudentin aus Mainz wieder einmal, dass sie das Gespür für tanzbare Beats und Gefühl besitzt und dass ihr neuer Song auch absolutes Sommerhit-Potenzial hat.

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2: Der Titel Save Your Kisses for Me von Brotherhood of Man war im April 1976 der Siegertitel des Eurovision Song Contests in Den Haag. Eine deutsche Coverversion ließ da nicht lange auf sich warten und Günter Berle übersetzte den Originaltext annähernd so, dass er diesen zumindest inhaltlich auf Deutsch widerspiegelt. Als Interpret wurde dann Rex Gildo gefunden, welcher Küsse von dir in der Juni-Sendung der ZDF-Hitparade erstmals öffentlich zum Besten gab.

Mit der eben gehörten Renate Neumeier und So So a Sommer mit dir kommen wir zu weiteren Sommersongs in dieser 137. Ausgabe hier von Bogarts Schlagershow. Und da entführen uns jetzt gleich die Schlagerpiloten nach Koh Samui, ehe uns dann Susan Ebrahimi musikalisch erzählt, was sie an dieser Zeit am liebsten mag. Das sind nämlich Sommer, du und Schokolade.

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1: Olaf Manolepski, besser bekannt natürlich als Olaf der Flipper, präsentiert uns seit heute sein brandneues Album Weltklasse mit 14 tollen Songs, die er anlässlich seines 80. Geburtstages und seines 65. Bühnenjubiläums neu aufgenommen hat. Nach dem Titelsong im ersten Teil vom Powerplay der Woche vorgestellt, kommen wir nun zu einem weiteren Song aus diesem Album und dieser heißt Hey Hey Marina. Hier ist noch einmal Olaf der Flipper.

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Dieser Song von mir wurde in dieser Woche tatsächlich schon ein Jahr alt. Wahnsinn, oder? Wie schnell doch immer die Zeit vergeht. Die liebe Rosa Weiß ist angetreten, um die Musikwelt ein wenig schöner zu machen, und das meint sie offensichtlich ernst. In diesem Jahr veröffentlicht Rosa bereits ihre dritte Single. Ganz offensichtlich lebt sie ihren Traum und ist jemand, der weiß, was sie will. Die promovierte Studienrätin ist zielstrebig und verfolgt konsequent ihr Ziel. Optimistisch bittet Rosa ihren Partner, sich mit ihr in Richtung Sonnenwärme zu begeben, um das Leben zu feiern. Gemeinsam, versteht sich. Und gemeinsam können beide dann vielleicht auch ein romantisches Sommerfeuerwerk erleben, von dem dann Melanie Payer in ihrem ebenfalls brandneuen Song musikalisch erzählt. Lala.

Seit mehr als 4 Jahrzehnten prägt Leonard die deutschsprachige Schlagerszene und zählt zu den festen Größen des Genres. Mit seiner neuen Single »Ein letzter Blick zurück« setzt der Schweizer diese lange Karriere konsequent fort und verbindet die persönliche Rückschau mit musikalischer Weiterentwicklung. Der Song greift dabei zentrale Themen seines künstlerischen Schaffens auf. Emotion, Authentizität und erzählerische Tiefe. Ein letzter Blick zurück, also zum Abschluss dieser heutigen Bogart-Schlagershow, hier bei eurem Lieblingsradio von Leonard.

Heute Nacht mit dieser musikalischen Hymne des Sommers von Helene Fischer. Übrigens auch einen der Songs zur nun in der kommenden Woche startenden Fußball-WM in den USA, in Mexiko und Kanada, sind wir am Ende dieser 137. Ausgabe von Bogarts Schlagershow angekommen. Und ich darf mich wieder sehr herzlich bei euch bedanken, dass ihr mich auch wieder heute durch diese Sendung begleitet habt. Ich wünsche euch ein sonniges Wochenende und einen tollen Wochenstart. Bleibt oder werdet bitte gesund, passt wie immer gut auf euch und eure Lieben auf und wie immer natürlich, bleibt im Rhythmus. Von Herzen alles Liebe, euer Ralf Bogart.

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1: Im Studio Imme Kasten. Geht es jetzt doch ganz schnell mit dem Ende des Iran-Krieges? Laut Pakistans Premier Sharif haben sich die USA und das Regime in Teheran auf die Endfassung einer Friedensvereinbarung geeinigt. Sein Land arbeite nun eng mit beiden Seiten zusammen, um die nächsten Schritte abzuschließen, schrieb Sharif auf X. Zuletzt hatten die Verhandlungen für ein mögliches Ende des Krieges gestockt. Es gab neue Angriffe. Elon Musk ist der erste Billionär weltweit. Möglich macht das der größte Börsengang der Geschichte seines Raumfahrtunternehmens SpaceX. Der Konzern wurde auf einen Schlag zu einem der 10 wertvollsten Konzerne der USA. Das hat es so noch nicht gegeben, sagen Finanzexperten. Fluggäste behalten in der EU weiter ihren Anspruch auf Entschädigung, wenn der Flieger 3 Stunden zu spät ist. Darauf haben sich EU-Parlament und Mitgliedstaaten nach jahrelangem Streit geeinigt. Mehr dazu von André Glatzel.
2: Einige EU-Staaten wollten erst ab 4 Stunden eine Entschädigung zahlen, haben ihre Pläne in den Verhandlungen aber jetzt aufgegeben. Mit den neuen Fluggastrechten müssen Airlines Reisende künftig klarer über ihre Ansprüche informieren. Außerdem muss beim Buchungspreis auch das Handgepäck mit drin sein. Und Eltern dürfen nicht extra zur Kasse gebeten werden, wenn sie neben ihren Kindern sitzen wollen. Die Reform muss am Montag noch formal abgenommen werden.
1: Der Ostseewal ist nur wenige Tage nach der Rettungsaktion Anfang Mai gestorben. Das hat eine Auswertung der Tracker-Daten ergeben, so Mecklenburg-Vorpommerns Umweltminister Backhaus. Die genaue Todesursache blieb demnach unklar. Bund und Küstenländer wollen nun Leitlinien für die Strandung lebender Wale erstellen. Co-Gastgeber Kanada ist mit einem Unentschieden in die Fußball-Weltmeisterschaft gestartet. Die Partie gegen Bosnien-Herzegowina endete 1:1. Auch im Stadion in Toronto hat es zuvor eine Eröffnungsfeier gegeben. Nachher in der Nacht um 3 Uhr steigt dann auch der dritte Gastgeber dieser WM, die USA, ins Turnier ein, und zwar gegen Paraguay.
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3: Mit KI-Support. Viele Wolken hängen über Deutschland und dazu regnet's in der Nacht immer mal wieder. Am ehesten Richtung Osten und Südosten, später lässt das Ganze dann nach. Die Tiefstwerte liegen zwischen 16 und 10 Grad. Morgen bleibt's oft wolkig mit Schauern, vereinzelt sind auch Gewitter drin und die Höchstwerte schaffen je nach Ecke bis etwa 28 Grad.

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1: Im Studio Imme Kasten. Geht es jetzt doch ganz schnell mit dem Ende des Iran-Krieges? Laut Pakistans Premier Sharif haben sich die USA und das Regime in Teheran auf die Endfassung einer Friedensvereinbarung geeinigt. Sein Land arbeite nun eng mit beiden Seiten zusammen, um die nächsten Schritte abzuschließen, schrieb Sharif auf X. Zuletzt hatten die Verhandlungen für ein mögliches Ende des Krieges gestockt. Es gab neue Angriffe. Elon Musk ist der erste Billionär weltweit. Möglich macht das der größte Börsengang der Geschichte seines Raumfahrtunternehmens SpaceX. Der Konzern wurde auf einen Schlag zu einem der 10 wertvollsten Konzerne der USA. Das hat es so noch nicht gegeben, sagen Finanzexperten. Fluggäste behalten in der EU weiter ihren Anspruch auf Entschädigung, wenn der Flieger 3 Stunden zu spät ist. Darauf haben sich EU-Parlament und Mitgliedstaaten nach jahrelangem Streit geeinigt. Mehr dazu von André Glatzel.
2: Einige EU-Staaten wollten erst ab 4 Stunden eine Entschädigung zahlen, haben ihre Pläne in den Verhandlungen aber jetzt aufgegeben. Mit den neuen Fluggastrechten müssen Airlines Reisende künftig klarer über ihre Ansprüche informieren. Außerdem muss beim Buchungspreis auch das Handgepäck mit drin sein. Und Eltern dürfen nicht extra zur Kasse gebeten werden, wenn sie neben ihren Kindern sitzen wollen. Die Reform muss am Montag noch formal abgenommen werden.
1: Der Ostseewal ist nur wenige Tage nach der Rettungsaktion Anfang Mai gestorben. Das hat eine Auswertung der Tracker-Daten ergeben, so Mecklenburg-Vorpommerns Umweltminister Backhaus. Die genaue Todesursache blieb demnach unklar. Bund und Küstenländer wollen nun Leitlinien für die Strandung lebender Wale erstellen. Co-Gastgeber Kanada ist mit einem Unentschieden in die Fußball-Weltmeisterschaft gestartet. Die Partie gegen Bosnien-Herzegowina endete 1:1. Auch im Stadion in Toronto hat es zuvor eine Eröffnungsfeier gegeben. Nachher in der Nacht um 3 Uhr steigt dann auch der dritte Gastgeber dieser WM, die USA, ins Turnier ein, und zwar gegen Paraguay.
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3: Mit KI-Support. Viele Wolken hängen über Deutschland und dazu regnet's in der Nacht immer mal wieder. Am ehesten Richtung Osten und Südosten, später lässt das Ganze dann nach. Die Tiefstwerte liegen zwischen 16 und 10 Grad. Morgen bleibt's oft wolkig mit Schauern, vereinzelt sind auch Gewitter drin und die Höchstwerte schaffen je nach Ecke bis etwa 28 Grad.

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2: Alle Hürden wurden aus dem Weg geräumt. Jetzt ist Elon Musks Unternehmen SpaceX an der Börse, wie es bisher läuft. Dann, manche Kantone wollen den Französischunterricht in die SEC verschieben, wie der Bundesrat das verhindern will. Und der Wolf macht das Zählen schwierig, wie die Bündner Wildhut die Hirschbestände überblickt. Das die Themen im Info 3. Mein Name ist Katrin Hiss. Schon seit einer Weile war er angekündigt, jetzt ist der größte Börsengang der Geschichte vollzogen. Seit 3:30 Schweizer Zeit werden SpaceX-Aktien gehandelt. Somit sind auf einen Schlag 75 Milliarden US-Dollar in die Kassen des Unternehmens gespült worden. Wirtschaftsredaktor Pascal Lago, was hat sich in den letzten 1,5 Stunden getan?
3: Also jetzt zeichnet sich einen ersten Aktienkurs ab von über 200 Dollar. Das heißt, die Aktie ist auf einen Schlag stark ins Plus gegangen. Das war jetzt lange nicht klar, weil obwohl die Börse in New York um 3:30 Schweizer Zeit schon aufgemacht hat, ist ein Handel mit den Aktien am Anfang nicht sofort möglich. Es gibt eben so eine Art Eröffnungsauktion. Das ist bei solch großen Börsengängen üblich. Die Banken, die führen im Hintergrund Angebot und Nachfrage zusammen, orchestrieren den ersten Aktienpreis. Das kann eigentlich bis zu mehreren Stunden dauern. Jetzt zeichnet sich eben der erste Aktienkurs ab. Und auch wenn das jetzt im Moment gut ausschaut für die SpaceX-Aktie, kann das alles noch sehr viel schwanken. Das Einzige, was momentan schon klar ist, ist, dass Elon Musk es geschafft hat, mit dem Börsengang mindestens 75 Milliarden Dollar zu sammeln und SpaceX mit über 1.700 Milliarden Dollar bewertet ist. Damit dürfte Elon Musk auf dem Papier dank seiner Anteile zum ersten Billionär der Menschheit werden. 1 Billion, das sind 1.000 Milliarden.
2: Der reichste Mensch der Welt ist also jetzt nochmals deutlich reicher geworden. Dabei sehen die Geschäftszahlen von SpaceX ja alles andere als gut aus. Das Unternehmen hat im letzten Jahr fast 5 Milliarden Dollar Verlust gemacht. Wie passt das zusammen mit der Aufregung um diesen Börsengang?
3: Ja, es ist wirklich kaum vorstellbar. Der Börsenwert, der entspricht fast dem 100-fachen des Jahresumsatzes. Zum Vergleich, das Unternehmen Nvidia, das KI-Chips herstellt und für den KI-Hype steht, aber immerhin Geld verdient, ist an der Börse nur, in Anführungs- und Schlusszeichen, mit dem 18-fachen des Jahresumsatzes bewertet. SpaceX jetzt mit dem fast 100-fachen. Warum fließt also all das Geld in SpaceX, das so stark überbewertet ist und noch keinen Rappen verdient? Weil Anlegerinnen und Anleger Angst haben, etwas zu verpassen. Es ist also eine Art Wette auf die Zukunft und sie braucht viel Hoffnung, denn damit der hohe Börsenwert langfristig gerechtfertigt ist, muss Elon Musk mit SpaceX seine Ziele erfüllen, sprich eine Stadt auf dem Mond bauen, Menschen auf den Mars bringen und Rechenzentren im All betreiben, um von dort aus KI zu betreiben. All das ist mehr als fraglich.
2: Ja, wie riskant ist denn der Handel mit SpaceX-Aktien für Anlegerinnen und Anleger?
3: Sehr riskant. Der Kurs heute, der dürfte im Verlauf des Tages stark schwanken, mal 30% hoch, dann wieder runter. Und selbst wenn sich der Kurs stabilisieren sollte, bleibt es riskant, vor allem mittelfristig. Denn eben SpaceX verdient noch gar kein Geld. Und dazu kommt, dass die aktuellen Eigentümer, die Entourage rund um Elon Musk, die frühen Geldgeber, einen Großteil ihrer Aktien bereits in den nächsten Monaten verkaufen dürfen. Und das wird dann den Aktienkurs unter Druck setzen. Riskant ist es vor allem für Kleinanlegerinnen und Kleinanleger, die nicht wie die Freunde rund um Elon Musk Unternehmensinformationen aus erster Hand haben. Und wer einfach mit Spielgeld in diese Aktien investierte, tritt gegen große Banken und Investmentfonds an, also die etwa mit High-Frequency-Trading besser gerüstet sind zu spekulieren. Und neben den wirtschaftlichen Überlegungen kann man sich auch grundlegend fragen, ob man Elon Musk und SpaceX sein Geld geben will. Elon Musk inszeniert sich als Weltverbesserer, unterstützt aber mit seinen Satelliten Kriege auf der Welt und hat maßgeblich mitgeholfen, die US-Entwicklungsgelder zu streichen. Das hat unterdessen Folgen für Millionen von Menschen mit Hungersnöten und Bürgerkriegen etwa im Sudan und in der Demokratischen Republik Kongo.
2: Das waren Live-Einschätzungen von Wirtschaftsredaktor Pascal Lago. Besten Dank.
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2: Kein Französischunterricht mehr in der Primarschule. In 7 Deutschschweizer Kantonen wird das derzeit geprüft. Und das, obwohl sich die Kantone vor rund 20 Jahren darauf geeinigt hatten, dass schon in der Primarschule eine Landessprache unterrichtet werden soll. Dass nun mehrere Deutschschweizer Kantone von diesem Sprachenkompromiss abkommen wollen, hat eine Debatte um den Zusammenhalt der mehrsprachigen Schweiz ausgelöst. Jetzt legt der Bundesrat ein neues Sprachengesetz vor, für den Fall, dass die Kantone ihre Pläne durchziehen sollten. Aus dem Bundeshaus Andreas Stüdli.
1: Dass die Schweiz mehrsprachig ist und dass es für den Zusammenhalt der 4 Landesteile wesentlich ist, dass man sich versteht, das wird am 1. August von fast jedem Rednerpult aus betont. Die Mehrsprachigkeit zeigt sich auch in der Familie von Bundesrätin Elisabeth Bumm-Schneider. Väterlicherseits wurde Berndeutsch gesprochen und mitten in ihrer Schulzeit spaltete sich der französischsprachige Jura vom mehrheitlich deutschsprachigen Kanton Bern ab. Es berühre sie deshalb persönlich, dass man davon Abstand nehmen wolle, die Sprache des Nachbarn zu verstehen, sagte Bumm-Schneider heute.
4: Ça me touche que l'on puisse prendre distance avec cet intérêt de comprendre la langue du voisin. Il se trouve que je parle le suisse-allemand, ich habe gut Schweizerdeutsch und das ist fast meine zweite Muttersprache. Mais cette question, elle est aussi affective. Si on appartient à une communauté, on a une langue maternelle et le fait de s'intéresser à la langue du voisin, c'est véritablement comprendre aussi sa culture.
1: Den Nachbarn zu verstehen, das heisse auch, die Kultur des anderen zu verstehen. Als Reaktion auf die Bestrebungen von Deutschschweizer Kantonen, den Französischunterricht aus der Primarschule zu streichen, legt der Bundesrat nun eine Änderung des Sprachengesetzes vor. In einer Variante soll die heutige Lösung gesetzlich verankert werden. Die zweite Variante lässt den Kantonen etwas mehr Spielraum. Sie könnten auch erst im letzten Jahr der Primarschule beginnen. Der Bundesrat wolle das Sprachengesetz aber nur dann ändern, wenn es absolut notwendig sei, sagte Bundesrätin Bumm-Schneider.
4: Sehen die Kantone davon ab, den Unterricht der Landessprachen zu schwächen, ist diese Änderung des Sprachengesetzes nicht notwendig. Der Bundesrat wird in diesem Fall davon absehen, dem Parlament eine Botschaft zuzuweisen.
1: Das ist nicht Couron nochmal in der Bundespolitik, dass der Bundesrat eine Gesetzesänderung vorlegt, die er am liebsten in der Schublade verschwinden lassen würde. Eine Art Mahnfinger also. Ob sich die Deutschschweizer Kantone davon beeindrucken lassen, ist offen. Dagmar Rösler, die oberste Lehrerin der Schweiz, sagt zum bundesrätlichen Vorschlag:
5: Ich finde, die Politik muss klären, wie wir das interkantonal und national lösen wollen, diesen Konflikt. Ich finde aber auch, dass es dann eine fundierte Diskussion darüber gehen muss, wie wir Unterricht gestalten, wie wir qualitätsvollen Unterricht gestalten können und wie wir auch einen gewissen Erfolg daraus ziehen können.
1: Dass in der Deutschschweiz also stärker diskutiert werden müsste, wie Französisch unterrichtet werden soll und nicht ob.
2: Gut 700 Stunden, so lange sind die Bundesrätinnen und Bundesräte im letzten Jahr geflogen, Lara Christen.
6: Damit waren die Bundesratsmitglieder im letzten Jahr rund 100 Stunden länger in der Luft unterwegs als im Vorjahr. Das zeigen die neuesten Zahlen der Lufttransportdienste des Bundes. Am meisten waren die Mitglieder der Landesregierung in Flugzeugen unterwegs. Knapp ein Siebtel der Zeit betrifft Helikopterflüge. Außenminister Ignacio Cassis ist am meisten in der Luft unterwegs gewesen, am zweitmeisten Wirtschaftsminister Guy Parmelin. Auch Mitarbeitende der Bundesverwaltung sind letztes Jahr mehr geflogen als im Jahr davor. Nach einer Attacke auf einen 14-Jährigen letzte Woche hat die Zürcher Kantonspolizei inzwischen 11 Jugendliche verhaftet. Die Beschuldigten seien 13 bis 16 Jahre alt und stammten aus der Schweiz, Eritrea, Portugal und dem Kosovo, schreibt die Polizei. Die Gruppe wird verdächtigt, am letzten Freitag einen Schüler aus Wetzikon geschlagen, getreten und sogar mit einer Machete bedroht zu haben. Das Opfer musste nach dem Angriff im Spital behandelt werden. Auch Wetzikon, die Wohngemeinde des 14-Jährigen, reagiert. Sie verstärkt die Kontrollen an den dort bekannten Hotspots für Jugendgewalt. Auch die Schule habe entsprechende Vorkehrungen getroffen, schreibt die Stadt.
2: Seit rund 30 Jahren zählt Graubünden seine Hirsche nach derselben Methode. Doch weil der Wolf wieder stärker präsent ist, ist die Zählung anspruchsvoller geworden. Sandra Oertli ist ins Unterengadin gereist und hat 2 Wildhüter bei einer nächtlichen Zählung begleitet.
7: Es ist kurz nach 10 Uhr nachts. Zusammen mit Wildhüter Kurdin Florinet fahren wir in den dunklen Wald oberhalb von Schkuol. Die Straßen sind leer. Der Wildhüter lässt das Fenster runter, hält die Wärmebildkamera in die Nacht. Schon nach wenigen Metern leuchten weiße Flecken auf dem Display.
8: Sieht man ganz gut, dass es Tiere sind. Die haben jetzt das Pastgeweih, wo stark durchblutet ist. Darum sieht man das mit der Wärmebild sehr gut.
7: 8 männliche Rothirsche notiert der Wildhüter auf dem Zählblatt auf seinem Schoß. Seit Jahrzehnten zählen Wildhüter in Graubünden nachts die Hirsche. Diese Zahlen entscheiden, wie viele Tiere im Herbst abgeschossen werden dürfen. Zu viele Hirsche im Wald schaden dem Jungholz, zu wenig gefährden den Bestand. Doch in dieser Nacht fällt die Bilanz mager aus.
8: Ja, jetzt sehen wir dort, ob den Häusern hat es 2 Hirsche. Und das ist eigentlich sehr, sehr wenig. Ja?
7: Warum es heute Abend auf dieser Wiese deutlich weniger Tiere hat, ist nicht einfach zu sagen. Die Gründe dafür sind vielfältig. Der milde Winter erlaubt es den Hirschen länger in höheren Lagen zu bleiben. Seit dem Fütterungsverbot, das vor knapp 10 Jahren eingeführt wurde, verteilen sich die Tiere zudem großflächiger und auch der Wolf verändert ihr Verhalten. Lukas Walser, Leiter der Abteilung Wild und Jagd beim Kanton, beobachtet diese Entwicklung seit Jahren. Besonders auffällig sei, dass große Ansammlungen von Hirschen heute seltener geworden seien.
9: Was wir tendenziell etwas beobachten, sie sind eher in kleineren Gruppen unterwegs und halt das Verhalten der Tiere ist viel weniger berechenbar, als das früher der Fall ist, weil sie halt dem sehr intelligenten Jäger Wolf auch ausweichen müssen.
7: Auch Wildhüter Kurdin Florinet merkt draußen im Revier, dass sich die Tiere heute schwieriger zählen lassen.
8: Man hat schon eine andere Verteilung an gewissen Orten, haben wir das Gefühl.
10: Weil sie vielleicht vorsichtiger werden, oder warum?
8: Vorsichtiger, oder sie stehen an Orten, wo sie mehr Übersicht haben und anders auch verteilt. Nicht mehr in so grossen Rudeln.
7: Wenn sich die Tiere anders verhalten und weniger berechenbar werden, hat das direkte Folgen für die Wildzählung. Die Wildhüter müssen häufiger zählen, erklärt Lukas Walser.
9: Es braucht mehr Vor- und Nachzählungen, um dieses Resultat auch verifizieren zu können, weil wir haben Beobachtungen gemacht, dass in einem Abend werden sehr viele Hirsche gezählt in einem Gebiet, wolfsbedingt, aber schon am nächsten Tag ist dieses Gebiet fast leer und man zählt nichts mehr.
7: Im Unterengadin fahren die Wildhüter weiter. Am Ende dieser Nacht zählen sie rund 90 Hirsche. Etwa halb so viele wie in Spitzenjahren.
2: Und zu einer Todesmeldung. Der britische Maler David Hockney ist im Alter von 88 Jahren gestorben.
6: Hockney galt als einer der einflussreichsten europäischen Künstler. Bekannt war er vor allem für Gemälde von Schwimmbecken. Als eines seiner Werke 2018 für mehr als 90 Millionen US-Dollar versteigert wurde, trug Hockney zeitweise den Titel als weltweit teuerster lebender Künstler. Hockney wuchs in Norden Englands auf und zog nach seiner ersten Einzelausstellung mit Mitte 20 in die USA. Später lebte er abwechselnd in Kalifornien und in Großbritannien. Gefälschte Trikots, Fußbälle oder auch Fußballschuhe. In Hongkong sind kurz nach dem Start der Fußball-Weltmeisterschaft über 230.000 gefälschte Fanartikel beschlagnahmt worden. Das gab die Zollbehörde bekannt. Die Artikel hätten einen Wert von umgerechnet über 16,5 Millionen Franken. Ein Großteil davon sei offenbar für Fans in den Austragungsländern USA, Kanada und Mexiko bestimmt gewesen. Die Börsendaten von SIX, der Swiss Market Index, liegt im Moment bei 13.711 Punkten plus 1,3%. Der Euro wird zu 92,18 Rappen gehandelt, der Dollar zu 79,64 Rappen. Und das Wetter? Am Abend wird es aus Westen immer freundlicher. Morgen ist es dann meist sonnig und wärmer bei 26 bis 29 Grad.
2: Das war Info 3, online zu finden auf srf.ch/audio. Im Studio waren Lara Christen und Katrin Hiss.
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2: Da ist das Regionaljournal Bern, Fribourg-Wallis. Heute mit einem Augenschein in Stadt Biel, der diesen Morgen ohne Strom auskommen musste, und mit einer Nachfrage zu Gramontana, die seit Januar deutlich weniger Touristinnen und Touristen hat. Dann mit einem Ortsbesuch im Berner Oberland. Auf dem Militärflugplatz zu Meiringen sollen schon gleich neue, lautere Kampfjets starten. Das macht dieser Frau aus Brienzwiler Sorgen, die schon jetzt Mühe hat mit dem Fluglärm.
12: Wenn man hier innen ist, im Geschäft, und das Telefongespräch ist in diesem Moment vom Start eigentlich unmöglich. Es ist auch so, dass die Scheiben vibrieren, das ganze Gebäude in diesem Sinn.
13: Sie macht darum Einsprache beim Bund und wie unsere Reportage zeigt, das machen viele andere auch. Und mit einem Blick ins Archiv. Vor 100 Jahren hat ein Wirbelsturm im Jura eine Spur von Verwüstung hinterlassen. Das Naturereignis ist erstaunlich gut dokumentiert und das hat auch mit Spenden zu tun. Am Mikrofon die nächste halbe Stunde ist Leonie Marti. Vor der 7 Uhr heute Morgen hat es Biel viele Leute gestaunet. Es hat nämlich keinen Strom in der Stadt. An diesen Orten nicht lang, an anderen fast 2 Stunden. Andrea Abbühl war diesen Morgen in Biel unterwegs.
14: Bei einer Umfrage auf dem Bahnhofplatz in Biel heute Morgen wird klar, gemerkt haben es die meisten. Das Licht ist aus diesem Morgen.
15: J'étais à la maison et tout à coup, les lumières se sont éteintes.
14: Die Frau war schon am Schreibtisch, was ist passiert.
16: Der Computer ist mir weg.
14: Aber der Strom sei dann schnell wiedergekommen. Bei anderen ist es länger gegangen.
17: Ich war daheim, ja, und dann bin ich erwacht. Und ich habe einfach gemerkt, der Wecker ist nicht an. Der Backofen ist aus und als ich aufs Bad wollte, war einfach kein Licht. Ja.
14: Und der Strom ist eben nicht sofort wiedergekommen. Und da hat es dann keinen Kaffee gegeben, vor dem aus dem Haus gehen.
17: Ja, das ist so. Das hat mich wirklich fast am meisten gestört. Die Kaffeemaschine ist nicht angegangen, ja.
14: Ähnlich ist es dieser älteren Frau gegangen. Für sie ist heute ein grosser Tag. Sie reisen nämlich in die Ferien.
18: Puis à 6h30, j'ai voulu faire mon café, pas d'eau chaude. D'abord, j'ouvre le frigidaire, le frigo, pas de lumière, je me dis mince, voilà.
14: Kein Kaffee, kein heisses Wasser können machen, kein Licht im Kühlschrank. Und dort die Frage, wie bringe ich die schweren Reisekoffer ohne Lift vom 6. Stock ins Parterre runter?
18: J'habite au 6e étage, l'ascenseur ne marche pas. On s'est dit avec nos valises, qu'il va se passer. Et puis tout à coup, c'est revenu. Maintenant, on a de l'électricité, c'est revenu.
14: Aber jetzt sei die Elektrizität ja wieder da. Ein besonderer Tag ist es auch für den Geschäftsführer vom Café Spettacolo.
19: Ja, es ist gar nicht gegangen. Bahnhofplatz, die ganze Bahnhofstrasse war nicht dunkel. Bahnhof innen auch. Zum Glück war die Tür offen, es wäre die Tür auch nicht einmal aufgegangen. Also ohne Strom geht gar nicht.
14: Und auch, als der Strom wieder kam, hat noch nicht alles wieder funktioniert.
19: Also das WLAN funktioniert wieder, jetzt ist es klassisch abgestürzt und geht immer noch nicht.
14: Darum zahlen die Leute jetzt mit Bargeld. Und sonst offerieren sie das Kaffee halt, wenn jemand kein Bargeld dabei hat. Aber hat jetzt das Café Spettacolo selber genug Bargeld gehabt, um rauszugeben? Wir sind schon gerade in die Sätze gekommen, erzählt der Geschäftsleiter.
19: Und Münzen müssen wir suchen. Ja, wo die Unge im Keller, im Tresor.
14: Bargeld hat es und der Strom läuft auch wieder zu Bio. Aber der Morgen, der bleibt vielen in Erinnerung.
13: Kein Strom und das fast im ganzen Bieler Stadtgebiet, das ist eine sehr ungewöhnliche Situation in der Schweiz. Am frühen Nachmittag hat der Energieversorger Energieservice Bio, kurz ESB, an einer Medienkonferenz informiert. Der Andreas Lütti hat mit dem Martin Kamber geredet, dem Direktor von ESB. Erste Frage, weiss man jetzt, wieso zu Bio der Strom ist ausgefallen?
20: Wir haben im Unterwerk MET einen Defekt von einem Schutzgerät. Und zwar ist das auf der 50 kV-Ebene. Und das hat dann Rückwirkungen auf die anderen drei Unterwerke, die ebenfalls die Stadt versorgen. Und darum hat die ganze Stadt Biel dann keinen Strom gehabt.
21: Was hat es für Schäden gegeben während dieser Unterbruchszeit?
20: Wir haben natürlich verfolgt, dass sehr viele Leute betroffen waren. Also sehr viele Personen waren unterwegs oder haben angefangen zu arbeiten oder waren beim Frühstück. Und das hat sehr viele Auswirkungen gehabt, vor allem auch in der Industrie. Dort sind zum Teil Produktionen nicht angefahren werden können. Sie mussten verspätet angefahren werden oder ist schon im Betrieb und hat nachher, ist dann abrupt gestoppt worden. Das hat natürlich Schäden gegeben. Wir können Stand jetzt nicht vollkommen abschätzen, was das für Auswirkungen waren, wie gross die Schäden sind. Aber man muss doch davon ausgehen, dass das grossen Schaden verursacht hat.
21: Es wird jetzt aufgeschafft, hat er gesagt. Was da passiert ist, was passiert jetzt da?
20: Also wir werden jetzt analysieren, warum dieser Defekt stattgefunden hat. Also auch mit dem Lieferant sicher. Und auch schauen, genauer analysieren, wie der Ablauf war. Also damit wir dort auf der technischen Seite anschauen, ob wir etwas verbessern können. Und andererseits werden wir auch unsere Prozesse anschauen, ob wir jetzt richtig reagiert haben und ob alles gut funktioniert hat in diesem Fall.
13: Das sagt der Martin Kamber vom Bieler Energieversorger ESB. Warum es im Unterwerk mit einen Defekt gegeben hat, wird jetzt also untersucht. Zu den weiteren Nachrichten vom Tag. Da bleiben wir gerade zu Biel. Geschäftsleitung und das Personal vom Bieler Fernsehsender Tele Bilenk haben sich jetzt doch auf einen Sozialplan geeinigt. Das heisst, in einer gemeinsamen Mitteilung von Geschäftsleitung, dem Personal und der Gewerkschaft Sandycom. Der Sozialplan soll die Leute unterstützen, die ihre Stelle verloren haben, weil der Sender ab Juni keine Konzession vom Bund mehr hat. Das im Rahmen der limitierten Finanzen vom Medienunternehmen Gassmann Media, wo Tele Bilenk dazugehört, steht in der Mitteilung. Im Herbst soll das Nachfolgeprojekt Tele Bilenk 2.0 starten. 17 von den bisherigen 50 Stellen können so bleiben, heisst es in der Mitteilung. Im Kanton Bern ist einem 23-jährigen Autofahrer ein Video von seiner Raserfahrt zum Verhängnis geworden. Die Polizei hat im Juli 2024 ein Video bekommen, das zeigt, wie der Mann aus Syrien zu Münchenbuchsee innerorts viel zu schnell fährt. Sie hat den mutmaßlichen Lenker identifiziert, hat mehrere Handys sichergestellt und das Auto beschlagnahmt. Der Mann hat seinen Führerausweis müssen abgeben. Bei der Auswertung der Handy ist laut der Staatsanwaltschaft Bern-Mittelland herausgekommen, dass der Mann mutmaßlich insgesamt 24 Mal zu schnell unterwegs war. Und zwar viel zu schnell. Unter anderem innerorts mit gut 90 statt erlaubten 30 Stundenkilometer oder auf der Autobahn bei Thun mit fast 250 statt 100 Stundenkilometer. Der 23-Jährige muss jetzt vor Gericht. Das nach der Brandkatastrophe in Silvesternacht Gramontana mit 41 Toten und über 100 Verletzten. Weniger Leute in Walliser Tourismusort sind an Ferien machen, das hat sich schon abzeichnet. Jetzt gibt es konkrete Zahlen dazu. Von Januar bis April sind die Übernachtungszahlen im Vergleich zum Jahr vorher eingebrochen, das heisst in einer Mitteilung von der Tourismusorganisation von Gramontana. Von Januar bis April haben 17,5% weniger Touristinnen und Touristen im Ort übernachtet. Ja, von Bruno Huckler, dem Tourismusdirektor von Gramontana, will wissen, ob er das Minus so erwartet hat.
0: Nein, das ist deutlich mehr, als das wir befürchtet haben schon. Und man muss es vielleicht auch in Zusammenhang stellen. Wir haben die Wintersaison sehr erfolgreich angefangen. November bis Dezember haben wir mehr als 14% Zuwachs gehabt. Und es hat natürlich dann einen grossen Einbruch gegeben ab Januar, wo dann wirklich in der Hotellerie vor allem der Einbruch ist zu spüren gewesen. Was wir aber auch festgestellt haben, dass über die ganze Belegung aus, also wenn wir die Wohnungen dazu nehmen, die Übernachtungen, dass dort der Einbruch weniger markant ist.
13: Also, ihr redet von einem weniger markanten Einbruch, wenn ihr die Ferienwohnung ansprecht. An was liegt das?
0: Das zeigt schon oft, dass unsere Zweitwohnungsbesitzerinnen und Besitzer, dass die doch regelmässig kommen und dass die vor allem auch Gramontana weiterhin haben besucht. Was man auch festgestellt hat, dass halt in der Hotellerie sind sehr viele Firmenanlässe geplant waren. Und die sind zum Teil abgesagt worden, zu einem grossen Teil aber auch in Zukunft verschoben worden.
13: Sie schreiben hier von einem deutlichen Unterschied zwischen den Gästegruppen, woher dass sie kommen. Was heisst das genau?
0: Wir haben festgestellt, dass insgesamt über die Frequenzen die ausländischen Gäste leicht zugenommen haben sogar, aber wir haben doch einen relativ wichtigen Einbuss bei den Schweizer Gästen festgestellt und da wir zu zwei Drittel von den Schweizer Gästen leben, hat das natürlich schon natürlich markante Auswirkungen gehabt auf Gästezahlen.
13: Der Rückgang bei den Hotel-Logiernächten Gramontana, was bedeutet das konkret für die Hotels selber, aber auch für das Restaurant oder zum Beispiel für die Bergbahnen?
0: Es hat natürlich eine Auswirkung auf die ganze Leistungskette und weniger Gäste bedeutet natürlich auch weniger Frequenzen, auch wenn in Restaurant, in den Geschäften. Aber es ist ein Effekt, der durchaus halt ist zu befürchten gewesen nach dem tragischen Ereignis am 1. Januar. Und wir sind wirklich auch zuversichtlich, dass es so wieder einen anderen Trend wird einsetzen, im Sinn, dass so wieder mehr Gäste werden nach Gramontana kommen.
13: Aber die sagen gerade, die sind zuversichtlich. Gleich eben Bilder, Geschichten rund um Brandkatastrophe in Bar-le-Constellation sind auch noch viele Leute im Kopf. Und man denkt bei Gramontana nicht als erstes an Ferien oder an einen Tagesausflug. Wie weiter den Namen Gramontana wieder anders besetzen und die Leute zurückholen?
0: Es war natürlich auch eine Konsequenz aus dem tragischen Ereignis, dass wir mit unserer eigenen Kommunikation, mit der Werbung und so aus Respekt sehr stark zurückgefahren sind, dass wir eigentlich nur noch mit leiseliger Stimme über Gramontana geredet haben und uns nicht in dem Sinn Leute bemerkbar gemacht haben über Werbung, über Promotionen. Und Wir wagen jetzt schon wieder kontinuierlich, dass wir auch wieder mit stärkeren Botschaften rausgehen und unsere Gäste informieren, eben auch, für was das Gramontana steht. Es ist schon so, dass im Moment halt das Thema schon besetzt ist über das Ereignis, aber wir stellen noch fest, dass sich wieder eine bessere Wahrnehmung in Bezug auf Gramontana insgesamt als Feriendestination einstellt. Und Gramontana hat nach wie vor seine Qualitäten, seine Attraktivität als Feriendestination. Und das kommt sukzessive wieder mehr zum Tragen. Das ist etwas, was wir feststellen können.
13: Das sagt Bruno Huckler, Tourismusdirektor von Gramontana, zu der vergangenen Wintersaison, die also deutlich schlechter war als im Jahr vorher. Sie hören das Regionaljournal Bern, Fribourg-Wallis, und wir gehen jetzt ins Haslital im Berner Oberland, und zwar auf Meiringen, wo die Armee einen Flugplatz hat. Die Angst vor dem Fluglärm, die ist rund um den Militärflugplatz nämlich gross. Es geht um einen neuen Kampfjet F-35A, der lauter ist als der Vorgänger. Das Verteidigungsdepartement VBS hat seine Pläne betreffend Fluglärm und Schallschutz im April präsentiert. Noch bis nächsten Mittwoch haben die Betroffenen jetzt Gelegenheit, Einsprache zu machen und Anspruch auf Entschädigung anzumelden. Brienzwiller ist das Dorf neben dem Militärflugplatz. Ein Besuch dort zeigt, aus dem Oberland rollt eine regelrechte Einsprachewelle auf das VBS zu. Der Samuel Buri berichtet.
3: Der Adrian Schild hat doppelte Sorgen. Einerseits muss er sich als Gemeindepräsident von Brienzwiler mit dem Thema Schallschutz umschlagen, zum Beispiel mit der Frage, wie ein Schulhaus in ein paar Jahren gegen Fluglärm geschützt werden soll. Andererseits geht es um sein eigenes Haus.
4: Ich bin persönlich darauf angesprochen worden von meiner Bank. Sie wissen ja noch nicht, was im 2030 geht. Und dann bin ich hellhörig geworden und habe gesagt, ja, stopp, was heisst das? Und dann hat es gesagt, ja, es kann sein, dass die Liegenschaften zu Brienzwiler im 2030 nicht mehr den Wert haben, den sie jetzt haben.
3: Wertminderung wegen mehr Fluglärm. Er hat absolut nichts gegen den Militärflugplatz, betont der Gemeindepräsident Schild. Schliesslich profitieren die umliegenden Gemeinden Meiringen, Brienz und Brienzwiler auf dem Flugplatz. Und doch sind sie nicht zufrieden mit den Flugplänen vom Verteidigungsdepartement und werden Einsprachen machen. Schwierig daran sind besonders, sagt der Gemeindepräsident, dass der Lärm vom neuen Jet F-35A noch nicht vorstellbar ist und trotzdem müssen wir jetzt Stellung beziehen, auch als Privatperson.
4: Und das bewirkt bei den Bürgern sehr, sehr grosses Misstrauen und Angst, was da einem zukommen kann.
3: Zum Beispiel bei der Brünig Garage, wo das Brienzwiler auf einem Vorsprung am Hang liegt. Garagistin Evelyn von Gunten sieht direkt auf die Piste.
22: Wir wohnen besonders im Dorf. Und das ist eigentlich genau mit Sicht auf den Flugplatz. Und haben somit eigentlich auch die Lärmemissionen, sind wir wie an vorderster Front. Genau.
3: In der Werkstatt wird es auch manchmal laut. Aber das sei nichts im Vergleich zum Start eines Kampfjets.
22: Also wenn man hier innen ist im Geschäft und das Telefongespräch ist in dem Moment vom Start eigentlich unmöglich. Es ist auch so, dass die Scheiben vibrieren, das ganze Gebäude in diesem Sinn. Wenn man von außen ist, denke ich auch, also Ohren zu, ja, es ist wirklich sehr laut. Und das, ja, reden wir jetzt hier vom F-18 erst.
3: Weil der F-35A ist noch mal lauter als der bisherige Kampfjet. Zwar hat die Familie von Gunten einen Brief bekommen vom VBS. Sie hat Anspruch auf Schallschutzfenster, zahlt vom Bund. Aber nur mit besseren Fenstern sei das Problem nicht gelöst, sagt Evelyn von Gunten. Der Lärm sei ja gleich im Talkessel, es vibriere heftig. Wie viel lauter der neue Jet wird, da gehen die Meinungen auseinander. Ein geplanter Testflug hat das VBS kurzfristig wieder abgesagt. Das trägt zum Misstrauen bei.
22: Ja, wie soll man sich ein Bild machen von etwas, das man selber noch nie gehört hat?
3: Dass andere Leute sagen, die Fluglärmgegner übertreiben, dass man sich an Fluglärm auch gewöhne, das lässt die Garagistin nicht gelten.
22: Also das ist etwas, wo man sich nie im Leben daran gewöhnt, weil es ist nicht wie eine Autostrasse, wo einfach so das permanente Rauschen hat, sondern das sind sehr, sehr starke Lärmemissionen.
3: Weiter oben im Dorf tut der Willi Kandera das Fenster von seinem 250-jährigen Haus auf.
23: Der Lärm kommt aus Widerhall.
24: Von der Felsmauer da rein?
23: Ja, ja.
3: Der pensionierte Psychotherapeut ist vor 40 Jahren auf Brienzwiler gezügelt. Ist der Fluglärm nicht eine Gewöhnungssache, wie andere Anwohner sagen?
23: Nein, man gewöhnt sich nicht dran, das ist nicht wahr. Es wirkt so, als ob sie sich daran gewöhnen, aber sie haben resigniert. Das ist das Problem.
3: und dass man sich jetzt muss melden, wenn man glaubt, dass man Schallschutzfenster bräuchte oder man will Entschädigung verlangen, weil die Liegenschaft weniger wert ist?
23: Ich habe das gar nicht gewusst, dass ich das machen könnte. Ja.
3: Der Willy Candera wohnt außerhalb vom sogenannten Schallschutzperimeter vom Verteidigungsdepartement. Er hat darum auch nie einen Brief bekommen vom Bund mit Infos.
23: Gott sei Dank habe ich gestern jemanden getroffen, der mir gesagt hat, du hörst, pass auf, das ist ein Wahnsinn, was da passiert.
3: Jetzt wird er bei einer Samu-Einsprache mitmachen, obwohl er noch gar nicht weiss, wie laut der neue Kampfjet bei ihm wird. Wer bis am Mittwoch keine Einsprache macht, hat später keinen Anspruch auf eine mögliche Entschädigung.
23: Ich bin überzeugt, wenn das kommt, kann ich das Haus nicht verkaufen. Oder wird es schwierig zum Verkaufen sein. Vielleicht für BNB oder sowas.
3: Bed and Breakfast und Pensionierte würden unterdessen das Dorf dominieren. Der Fluglärm vertreibt die Familie. Die grösste Kollektiv-Einsprache kommt von der Interessengemeinschaft für weniger Fluglärm IGF. Das gäbe im Moment sehr viel zu tun, sagt Peter Michel, Präsident der IGF.
1: Ja, wir sind dran. Es ist einfach alles mit Kästen verbunden. Also wir schwimmen nicht im Geld. Das ist, aber das sind wir gewohnt, dass wir einfach minder zur Verfügung haben aneinander. Aber wir sind dran und da kommt eine Einsprache. Ja.
3: Mehrere hundert Liegenschaftsbesitzerinnen und Besitzer machen bei dieser Einsprache mit. Der einen geht es um Entschädigung wegen Minderwert der Liegenschaft. Andere fordern, dass die Lärmgrenzwerte weniger häufig überschritten werden dürfen. Man muss sich schon bewusst sein, sagt Peter Michel, der F-35 sei der lauteste Kampfjet der Welt.
1: Ich denke, das geht an das Bundesgericht nachher. Und wir haben hier Leute, die sagen, bis auf Straßburg.
3: An Europäischen Menschenrechtsgerichtshof. Wie gross die Chancen von Einsprachen aber sind, ist ungewiss. Sicher ist, dass der Fluglärm vom F-35A im Berner Oberland Angst macht, bevor er überhaupt da ist.
13: Der Samuel Buri hat über die Angst vor dem Fluglärm im Haslital berichtet. Und jetzt machen wir eine kleine Zeitreise. Heute vor genau 100 Jahren, am 12. Juni 1926, ist ein Wirbelsturm mit rund 300 Stundenkilometern über den Berner und über den Neuenburger Jura gefegt. Ganze Dörfer waren auf einen Schlag kaputt gewesen, ein Bub ist ums Leben gekommen. Es ist eine Naturgewalt und ein Ereignis, das lange nicht ist vergessen gegangen und auch außergewöhnlich gut dokumentiert ist. Das SRF-Kollegin Judith Wipfler berichtet.
5: An einem heissen Nachmittag um die 4 Uhr rum ist er gekommen, der Jahrhundert-Tornado. Von dem hat es noch keine Tonaufnahme. Aber etwa so muss es getönt haben, wo der Wirbelsturm von Frankreich aus über Chaudabelle-le-Breuleu in Richtung La Chotte vorzogen ist. Keine halbe Stunde hat der Tornado gebraucht, um hunderte Bäume abzubrechen, Dächer abzudecken und alles in Sperrholz zu verwandeln. Eine über 20 Kilometer lange Schneise von Verwüstung hat der Tornado vor genau 100 Jahren hinterlassen. Einen ganzen Wald hat er niedergemacht. Gut erhaltene Fotos und sogar Postkarten dokumentieren das. Bewegende Berichte in der Presse erzählen davon.
8: Die prächtigen, schwerastigen Tannen liegen zu Tausenden kreuz und quer übereinander, die einen geköpft und ein Großteil entwurzelt. Augenzeugen berichten übereinstimmend, dass im Moment der Katastrophe die Tannwipfel wie Papierfetzen in der Luft herumflogen.
5: Der Wirbelsturm hat Holzstämme in die Luft gehoben wie nichts und auch Kühe und Ross sind umeinander geflogen. Die meisten haben das nicht überlebt. Fast ein Wunder war es, als nur ein Mensch, ein Bub, ums Leben gekommen ist. 7 Menschen haben es schwer verletzt überstanden. Nicht alle haben sich so schnell in einen Keller retten, wie zum Beispiel der später Lehrer von La Chaudabelle, der Ernst Losli. Auch er hat seine Erinnerungen aufgeschrieben.
9: Mein Vater überstand diese Unbill im Bienenhaus. Mit Wärmekissen seiner Bienenvölker schützte er sein Gesicht vor herumfliegenden Glassplittern und Holzteilen. Meine Mutter erkannte die Gefahr auch. Mit mir an der Hand und mit meinem kaum halbjährigen Brüderchen Arthur auf dem Arm floh sie hinunter in den Gewölbekeller.
5: Die zum Teil skurrilen Szenen sind so unglaublich gewesen, dass man die Wahrheit von diesen Vorkommnissen in Bericht darüber hat müssen betonen. Auch um Hilfe und Spenden überzukommen. So hat man auch das viele Bildmaterial gebraucht, als Postkarte gedruckt und verschickt. Aus Monatsblatt von der Täufergemeinde in Schweiz, der Zionspilger, hat eine Sammelkampagne gestartet. Der Zionspilger berichtet sehr ausführlich und detailliert über den Tornado.
8: Im Kanton Bern ist die Zerstörung am grauenhaftesten in Chaudabelle. Die drei großen neuen Bauernhäuser, davon das erste dem Peter Geiser und die zwei anderen dem Christian Schneck gehörten, sind nichts mehr als grauenerregende Trümmerhaufen. Man macht sich einfach keinen Begriff von der Gewalt dieses Zyklons.
5: Die Einzelschicksal von Bauernfamilien, die alles verloren haben, ihr Haus, die Ställe und vor allem ihre Tiere, die schildert der Zionspilger besonders ausführlich. Und dann rieft er zu einer Sammlung von, Zitat, Liebesgaben für die Wettergeschädigten im Jura auf. Verdankt wird jeder Betrag, der gespendet wird, erzählt auch Nelly Gerber-Geiser vom Täuferarchiv Jean Gisbode.
2: 5 Franken, jemand anderer 10 Franken. Vor 100 Jahren war das ein anderer Betrag gewesen. Stellen wir uns das vor. Also über die ganze Täufergemeinde von den anderen Regionen haben sie gesammelt für die Region dort.
5: Die Liebesgabensammlung, die sind ein Riesenerfolg gewesen, sagt Nelly Gerber von der Stiftung Täufer-Erbi. Sie zeigt gerade eine Ausstellung zum Tornado. In ihrer kleinen Ausstellung zeigt sie Postkarten, Zeitungsausschnitte und Berichte über den Zyklon, wie man den Tornado von 1926 im Jura heute noch bezeichnet. Sogar ein Stummfilm von 50 Sekunden Länge gibt's, wo die Verwüstungen zeigt und Menschen, die fassungslos durch die Trümmer von ihrem Leben starken. Nach 100 Jahren erinnern sich die Menschen immer noch an den Tornado oder den Zyklon, aber eben auch an die grosse Hilfsbereitschaft und den Zusammenhalt.
13: Judith Wipfler berichtet. Historische Fotos von diesem Jahrhundert-Tornado gibt es online auf srf.ch. Dort gibt es auch einen Link zu dieser kleinen Ausstellung von der Stiftung Täufererbe. Und damit zum Blick auf das Wetter mit dem Lucian Schmassmann von SRF Meteo.
6: In der Nacht klärt es überall auf und Temperaturen sinken bis morgen Morgen zu Bern, aber auch im Rhonetal auf etwa 11 Grad. Am Wochenende gibt es dann sommerliches Hochdruckwetter. Das heisst, morgen und am Sonntag scheint jeweils den ganzen Tag die Sonne, auch wenn es nicht ganz wolkenlos wird sein. Und nach jeweils kühlen Morgen gibt es dann am Nachmittag zu Freiburg 26 Grad, zu Bern 27 Grad und zu Visp um die 29 Grad. Es bläst aber an beiden Tagen auch noch einen schwachen bis mässigen Westwind und gerade auf den Jurahöhen sind auch ein paar starke Böen möglich.
13: Das war das Regionaljournal Bern, Freiburg-Wallis an diesem Freitag. Christine Wittmer hat die Sendung zusammengestellt. Am Mikrofon war Leonie Martin.

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2: Einen schönen guten Abend. Ich begrüße Sie zur Tagesschau. Die EU organisiert ihre Flüchtlingspolitik neu. Seit heute ist das gemeinsame europäische Asylsystem, kurz GEAS, in Kraft. Das Hauptziel dabei, weniger irreguläre Migration. Bundesinnenminister Dobrindt spricht von einem Meilenstein. Vertreter von Hilfsorganisationen und Kirchen warnen hingegen davor, die Rechte Schutzsuchender zu beschneiden. Konkret sind Asylverfahren direkt an den EU-Außengrenzen vorgesehen. Dadurch sollen Abschiebungen schneller erfolgen. Die sogenannten Dublin-Regeln bleiben bestehen. Das heißt, zuständig ist jeweils das EU-Land, in das Asylsuchende zuerst einreisen.
3: So soll es in Zukunft an Europas Außengrenzen aussehen. In Limnos auf Zypern ist das Musterzentrum für Flüchtlinge schon fast fertig. Neu, schon hier wird entschieden, wer gute Aussichten auf Asyl in der EU hat und wer nicht. Bewerber aus Ländern mit Anerkennungsquoten von über 20%, wie etwa Afghanistan und Iran, bekommen größere Freiheiten. Die Leute in diesem Teil werden sich frei rein und raus bewegen können. Sie haben alle Rechte von Asylbewerbern, so wie das eben in der EU geregelt ist. Und drüben im geschlossenen Zentrum werden die Flüchtlinge sein, die kein Recht darauf haben, hier zu bleiben. Die martialischen Bilder der geschlossenen Zentren sollen besonders auf Flüchtlinge, die aus wirtschaftlichen Gründen kommen, eine abschreckende Wirkung haben. Abschreckung sei einer der Grundgedanken des ganzen Pakets, sagt der zuständige Kommissar.
4: Wir retten eigentlich Leben, weil wir Menschen auch davon abhalten, sich auf diesen gefährlichen, oft mit dem Tod endenden Weg übers Mittelmeer, über den Atlantik zu machen. Und wir haben viele rote Linien auch dabei. Natürlich müssen Menschenrechte eingehalten werden.
3: Die Zahl der Asylbewerber in der EU hat in den letzten 3 Jahren kontinuierlich abgenommen. Hilfsorganisationen wie die Caritas führen das auf den Wegfall von Fluchtursachen, etwa den Sturz des Regimes in Syrien, zurück. Das wolle die EU aber gar nicht zur Kenntnis nehmen. Ich befürchte, dass diese neuen Asylregeln das Resultat einer angeblichen Krise sind. Und in Krisen kann man offensichtlich humanitäre Grundsätze missachten. Aber wir sollten Flucht immer in einem größeren Kontext sehen. Das gemeinsame Asylsystem der EU ist ein gewaltiges Vorhaben. Die Kritik daran von Seiten von Kirchen und Hilfsorganisationen ist massiv. In einem allerdings sind sich Befürworter und Gegner einig. Ernsthaft beurteilen lassen sich Erfolg oder Misserfolg des großen Projekts frühestens in einem, wahrscheinlich erst in 2 Jahren.
2: Die neuen Asylregeln werden aber nicht nur am Mittelmeer umgesetzt, sondern auch in Deutschland, und zwar an den großen Flughäfen. Sie gelten als EU-Außengrenze, weil dort Menschen aus aller Welt landen. Am Hauptstadtflughafen BER hat heute ein Zentrum für beschleunigte Asylverfahren den Betrieb aufgenommen. 40 Plätze für Geflüchtete gibt es dort. Bundesweit muss Deutschland 374 Plätze bereithalten.
5: EU-Außengrenzen gibt es in Deutschland kaum. Eine ist am Berliner Flughafen. Auch hier sollen nun Schnellverfahren durchgeführt werden, vor allem für Menschen mit schlechten Aussichten auf Asyl. Das werden voraussichtlich etwas mehr als 10 Personen pro Monat sein.
6: 12 Wochen ist die Zielmarke, innerhalb dem die Verfahren hier durchgeführt werden sollen. Und dann, wenn es keine Möglichkeit auf Schutz gibt, also kein positives Asylverfahren durchlaufen wird, dann muss in dem Moment auch die Rückführung stattfinden. Das wäre ein wahnsinnig schnelles Verfahren.
5: Neu ist außerdem ein formalisierter Prozess vor dem Asylverfahren. Beginnend mit Sicherheits- und Identitätskontrolle, Gesundheitscheck und Prüfung eines besonderen Schutzbedarfs, etwa für Schwangere und Kinder. Fingerabdrücke und Fotos werden in einer europäischen Datenbank gespeichert. Das muss nicht nur bei Verfahren an der Grenze geleistet werden, sondern auch in Aufnahmezentren überall im Land.
7: Das Neue ist, dass der Prozess stringenter stattfindet, von der Erstaufnahme bis hin zu den Screening, dass dann die entsprechende Begutachtung, was die Vulnerabilität und die Gesundheit anbelangt, intensiver stattfinden wird. Wir geben da auch mehr Personal und mehr Zeit rein.
5: Wie hier in Sachsen-Anhalt können die Bundesländer nun außerdem sogenannte Sekundärmigrationszentren einrichten, mit strengen Ausgangsbeschränkungen. Gedacht für Asylbewerber, für die eigentlich ein anderer EU-Staat zuständig ist und in den sie abgeschoben werden sollen.
2: Im Bundestag ging es heute um die erste große Sozialreform der Regierung, um die der gesetzlichen Krankenversicherung. Gesundheitsministerin Wagen will Milliarden einsparen, damit die Beiträge nicht weiter steigen. Geplant ist zum Beispiel eine Ausgabenbremse für Praxen, Kliniken und Pharmahersteller. Auf Versicherte kämen damit höhere Zuzahlungen für Medikamente zu. Außerdem sind Einschnitte bei der Mitversicherung.

0: sieht vor allem die Krankenhausfinanzierung kritisch. Sie befürchtet, dass Länder und Kommunen einen größeren Teil der Kosten tragen müssen.
1: Der Bund stiehlt sich aus der Verantwortung zu Lasten der Kommunen. So löst man keine Probleme, sondern schafft nur neue.
0: Auch mehrere Ministerpräsidenten äußern heute erhebliche Bedenken. Das Sparpaket sieht unter anderem vor, dass die Einnahmen der Kliniken künftig langsamer steigen als bisher.
2: So wie das jetzt ist, ist das noch nicht akzeptabel. Das würde unsere Krankenhäuser flächendeckend in die finanzielle Schieflage bringen.
0: Der Bundesrat muss dem Gesetz zwar nicht zustimmen, die Länder können es aber erheblich verzögern und den Druck auf die Ministerin erhöhen. Sie will das Gesetz noch vor der Sommerpause verabschieden.
3: Über einen stärkeren Schutz vor sexueller Gewalt haben die Justizministerinnen und Minister von Bund und Ländern beraten. Unter anderem fordern sie, die Verjährungsfrist für Vergewaltigungen deutlich zu verlängern. Statt 5 sollen demnach künftig 20 Jahre gelten. Keine Einigung gab es bei der Frage, ob der Grundsatz nur Ja heißt Ja im Gesetz verankert werden soll.
4: Sie hofft auf mehr Gerechtigkeit für betroffene Frauen. Claudia Wuttke soll dutzende Male vergewaltigt worden sein. Sie war bei den Taten möglicherweise betäubt. Doch vor Gericht landen bisher nur 2 Fälle. Alle anderen Taten liegen länger als 5 Jahre zurück, sind verjährt.
5: Ich wünsche mir im Grunde, dass eine wirklich sichtbar, erkennbar wehrlose, willenlose, zu keiner Willensäußerung fähige Frau schlicht und ergreifend mal als schutzlos anerkannt wird und wir es hier mit einer Vergewaltigung zu tun haben, die nach 20 Jahren verjährt. Punkt.
4: Und das fordern auch die Justizministerinnen und Minister der Länderpartei übergreifend. Die allgemeine Verjährungsfrist für schwere sexuelle Übergriffe soll wieder auf 20 Jahre heraufgesetzt werden. Unstrafbar werden soll auch das Nichtanzeigen geplanter Taten, von denen man zum Beispiel in Online-Chatgruppen erfährt. Nicht geeinigt haben sich die Minister bei der Nur-Ja-heißt-Ja-Regel, also Sex mit ausdrücklicher Zustimmung aller Beteiligten. Es bleibt beim Nein-heißt-Nein.
6: Ich kann nicht verhehlen, dass es eine gewisse Enttäuschung gibt. Gar nicht für mich persönlich, weil es mein Antrag war, weil es das Anliegen der Frauen in diesem Land ist. Und zum Glück auch nicht nur der Frauen, viele Frauen und Männer waren in der jüngeren Vergangenheit auf der Straße.
4: Bayerns Justizminister Eisenreich ist zwar offen für Änderungen, sieht aber in der bisherigen Regelung keine Lücke.
7: Wir haben aus der Praxis die Rückmeldungen, dass keine relevanten Schutzlücken bestehen. Das Hauptthema sind immer Beweisprobleme, die ändern sich durch eine Rechtslage auch nicht. Durch eine Änderung der Rechtslage auch nicht.
4: Damit Betroffene wie Claudia Wuttke zukünftig besser geschützt sind, sollen die Beschlüsse nun zügig umgesetzt werden.
3: Und wir kommen ins Ausland. Im Irankrieg haben Washington und Teheran offenbar Fortschritte bei ihren Friedensverhandlungen erzielt. Nach Angaben des pakistanischen Premierministers Sharif im Online-Dienst X einigten sich beide Länder auf die finale Fassung einer Vereinbarung. Die Gespräche finden unter Vermittlung Pakistans statt. Ein Sprecher des iranischen Außenministeriums sagte, man habe bei einem großen Teil der Fragen eine Einigung erzielt. Und fragen wir nach dazu in Washington bei Gudrun Engel. Ist das denn nun also die Einigung, die schon so oft angekündigt wurde?
8: Nein, ich fürchte, das ist sie wieder einmal nicht. Aber wenn man es positiv und optimistisch betrachten will, dann könnte man sagen, es ist wenigstens Bewegung drin. Aus iranischen Medien gibt es ein Papier durchgestochen. Darin gibt es 3 Punkte. Zum einen ein sofortiges Ende der Kampfhandlungen, auch im Libanon. Zum anderen ein Abzug der US-Truppen aus der Region. Und zum dritten die Öffnung der Straße von Hormuz. Und das ist eben auch das, was der Verhandlungsführer aus Pakistan, der Premier, auf dem Nachrichtendienst X bestätigt hat. Allerdings, es gibt widersprüchliche Aussagen dazu vom iranischen Außenminister und auch von US-Präsident Trump und Vize Vance. Die sagen alle, das ist ein Fake-Papier. Um diese Punkte verhandeln wir gerade gar nicht. Also ist die Frage, worum geht es eigentlich? Es geht um den Umgang mit dem angereicherten Uran, um Sanktionen und die Straße von Hormuz. Aus dem Weißen Haus hören wir dazu, es gibt gar keinen Friedensdeal, aber eine Absichtserklärung, wie man in den nächsten 60 Tagen verhandeln will. Und man sei sich zu 85% sicher, dass man darunter eine Unterschrift setzen kann in den kommenden Tagen.
3: Dankeschön für diese ersten Informationen, Gudrun Engel in Washington. Der US-Raumfahrtkonzern SpaceX hat den bisher größten Börsengang der Geschichte geschafft. Die Aktie startete mit einem Plus von gut 11% bei $150. Der Ausgabepreis hatte $135 betragen. Der Börsengang macht den Unternehmensgründer Elon Musk zum weltweit

0: ersten Billionär. Zum Verständnis, 1 Billion sind 1000 Milliarden.
1: Jetzt ist es offiziell. SpaceX ist ab sofort am Aktienmarkt. Firmenchef Elon Musk feiert den Moment zusammen mit seinen Mitarbeitern in Texas und wird per Video zur Börse in New York geschaltet. Der Weltraumkonzern feiert den größten Börsengang, den es jemals gab, und hat große Pläne. Wir wollen in der Lage sein, jeden, der will, zum Mond oder Mars zu schicken oder sogar über das Sonnensystem hinaus. Nicht nur ein paar Astronauten, sondern wirklich euch. Mit dem Börsendebüt sammelt SpaceX 75 Milliarden Dollar ein. Bewertet wurde das Unternehmen mit 1,8 Billionen US-Dollar, obwohl es Verluste macht. Im vergangenen Jahr stand ein deutliches Minus von 4,9 Milliarden US-Dollar unterm Strich. Elon Musk ist nun der erste Billionär der Welt. Mit seinem Weltraumunternehmen baut er Raketen, bietet Satelliteninternet und will KI-Rechenzentren ins All bringen. In New York gibt es Proteste zum Börsenstart. Der Vorwurf, Musk gehe unverantwortlich mit seiner Macht um, die immer größer wird.
2: Wir haben es hier mit einer Macht zu tun, die eigentlich unbeschreiblich ist in der jetzigen Form. Der reichste Mann der Welt kontrolliert unsere digitale Infrastruktur und kann bald darüber bestimmen, was wir im Internet sehen.
1: Andere können wenig mit der Kritik an Tech-Milliardären anfangen. Diese Milliardäre haben Dienste und Produkte erfunden, die ich täglich nutze. In meinem Umfeld fahren viele mit Teslas rum. Elon Musk hat mehr gegen den Klimawandel getan als jede COP 30, 40, was auch immer. Der erste Aktienkurs von SpaceX war gleich 11% im Plus, zwischenzeitlich sogar mehr als 30. Bisher ein Musterstart an der Börse.
0: Zum Auftakt der Fußball-Weltmeisterschaft gab es für Mexiko gestern Abend einen Start nach Mars. Gegen Südafrika gewann der Co-Gastgeber im heimischen Aztekenstadion mit 2:0. Und für ein Novum sorgte dabei der Schiedsrichter. Gleich dreimal zückte er im Eröffnungsspiel die rote Karte.
3: Tausende Menschen feiern in Mexikos Hauptstadt rund um das Eröffnungsspiel. Die bunte Party im Aztekenstadion, unter anderem besungen von Weltstar Shakira. Die Co-Gastgeber eröffnen die WM voller Nationalstolz.
4: Que viva México y que viva el fútbol!
3: Fans und Mannschaft verschmelzen zur Einheit. Die Gastgeber in Grün setzen ein frühes Ausrufezeichen. Julián Quiñones erzielt das erste Tor dieser Weltmeisterschaft. Und auf den Rängen steigt das Stimmungsbarometer schnell. Seit Tagen haben uns die Leute hier sehr unterstützt, in den sozialen Medien und auch auf den Straßen. Die Menschen hier sind für uns da und wir zahlen es ihnen zurück. Das hat man heute gespürt. Und auch auf den Straßen Mexico Citys verfallen die Menschen in Ekstase. Südafrika hadert dagegen mit dem brasilianischen Schiedsrichter. Zwei Spieler von Bafana fliegen vom Platz. Das trübt die Stimmung der Gäste deutlich. Die zweite rote Karte, der Mexikaner blockt meinen Spieler, das ist passiert. Mexiko krönt dagegen ein gutes Spiel. Raúl Jiménez trifft per Kopf zum 2:0. Sein Stirnband erinnert an einen vor 6 Jahren erlittenen Schädelbruch. Dass auch Montes in der Nachspielzeit vom Platz fliegt, bremst die Stimmung nicht. Die Gastgeber gewinnen verdient und feiern einen erfolgreichen WM-Start.
0: Einer der einflussreichsten Vertreter zeitgenössischer Kunst ist tot, der britische Maler und Grafiker David Hockney. Er galt als Meister der Landschaftsmalerei, schuf Porträts und nutzte auch Fotografie für seine Kunst. Hockney war ein früher Vertreter der Pop-Art. Als ikonisch gelten dabei seine Poolbilder aus den 1960er und 70er Jahren. Hockney wurde 88 Jahre alt. Und nun die Wettervorhersage für morgen, Samstag, den 13. Juni.
5: Hoher Luftdruck und Warmluft lassen im Süden und Südwesten Temperatur und Sonnenstunden steigen. Sonst sorgen Tiefdruckeinfluss und kühle Meeresluft noch für wechselhaftes und windiges Wetter. Heute Nacht gibt's noch viele Wolken und es regnet gebietsweise. Im Südwesten meist trocken und dort sowie im Süden wird es morgen nach teilweise wolkigem Beginn immer sonniger. Im übrigen Land gibt's neben Sonnenschein dichte Wolken, die regionale Schauer im Nordosten auch einzelne Gewitter bringen. An Rhein und Main heute Nacht 16 oder 15, im südöstlichen Bergland um 10 Grad. Auf den Nordseeinseln morgen um 15, am Oberrhein dagegen nahe 30 Grad. Sonntag erwartet uns noch ähnliches Wetter, aber in der neuen Woche wird es dann auch im Norden und Osten freundlicher.
0: In den Tagesthemen gegen 21.50 Uhr in der Halbzeitpause des WM-Spiels Kanada gegen Bosnien und Herzegowina geht es bei Jesse Wellmer um die Frage, ob der Lehrermangel in Brandenburg schon bald den Unterricht gefährdet. Und außerdem ziehen wir Bilanz nach dem ersten Börsentag für SpaceX. Ich wünsche Ihnen noch einen schönen Abend.
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7: Im Studio Imme Kasten. Es gibt wieder Hoffnung auf ein baldiges Ende des Iran-Krieges. Laut Pakistans Premier Sharif haben sich die USA und das Regime in Teheran auf die Endfassung einer Friedensvereinbarung geeinigt. Mehr dazu von Dirk Justus.
8: Sein Land arbeite nun eng mit beiden Seiten zusammen, um die nächsten Schritte abzuschließen, schrieb Sharif auf X. Zuletzt hatten die Verhandlungen für ein mögliches Ende des Krieges gestockt und es gab neue Attacken. US-Präsident Trump hatte dann überraschend Angriffe auf den Iran abgeblasen und dann ein baldiges Abkommen in Aussicht gestellt. Aber schon oft gab es Hoffnungen auf eine Vereinbarung, aus der dann nichts wurde.
7: Elon Musk ist der erste Billionär der Welt. Möglich macht das der größte Börsengang der Geschichte mit seiner Weltraumfirma SpaceX. Der Kurs ist zwischenzeitlich auf $175 pro Aktie nach oben geschossen. Das sind rund 30% mehr als der eigentliche Ausgabepreis. In Deutschland sollen Frauen besser vor häuslicher Gewalt geschützt werden. Der Bundesrat hat dafür ein neues Gesetz beschlossen. Dirk Justus.
8: Das ermöglicht etwa den Einsatz von elektronischen Fußfesseln bei den Tätern oder verpflichtet sie zu einem Anti-Gewalt-Training. Wer von Gewalt betroffen ist, soll auch ein Zusatzgerät bekommen. Das zeigt an, wenn sich ein Täter verbotenerweise nähert. Häusliche Gewalt sei eine der häufigsten Formen von Gewalt in Deutschland, hieß es zur Begründung der Neuregelung, und sie treffe besonders Frauen. Zuvor hatte der Bundestag das entsprechende Gesetz verabschiedet.
7: Fluggäste bekommen weiter ab 3 Stunden Verspätung Entschädigung. Mehrere EU-Staaten haben ihre Pläne in den Verhandlungen mit dem Parlament aufgegeben. Sie wollten erst ab 4 Stunden zahlen. Auch niedrigere Entschädigungen sind erst einmal vom Tisch. Zuvor hatte es jahrelange Verhandlungen darum gegeben. Co-Gastgeber Kanada ist mit einem Unentschieden in die Fußball-Weltmeisterschaft gestartet. Die Partie gegen Bosnien-Herzegowina endete 1:1. Auch im Stadion in Toronto hat es zuvor eine Eröffnungsfeier gegeben. Nachher in der Nacht um 3 Uhr steigt dann auch der dritte Gastgeber dieser WM, die USA, ins Turnier ein, und zwar gegen Paraguay.
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9: Mit KI-Support. Viele Wolken sind gerade über Deutschland unterwegs, später ist es teils ziemlich bedeckt und ab und zu kommt noch ein bisschen Regen runter, der dann nach Osten abzieht. Im Südwesten bleibt's dagegen meistens trocken, dazu liegen die Temperaturen aktuell bei 16 bis 10 Grad. Tagsüber geht's wechselhaft weiter, mit ein paar Schauern hier und da, und maximal werden es bis zu 23 Grad.

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Du Herzklang mit ohne die. Ihre Melodie hat genau mit diesem Lied angefangen und darum herzlich willkommen. Schön, seid ihr mit dabei. Am Mikrofon natürlich, wie immer, Vanessa Brand. Ja, ohne die, und da könnte ich natürlich auch Folgendes sagen: Ohne App-Hörerinnen und Hörer geht's nicht. Da gibt es gar keine Sendung, Ihre Melodie, weil sie niemand würde hören. Und darum freue ich mich, wenn ihr jede Woche einschaltet und ein bisschen. Viele Rätsel dort, mit Singen dort, mit Geniessen dort, was in den nächsten 1,5 Stunden alles zu hören gibt hier in dieser Sendung. Alte Melodien, neue Melodien, schwungvoll. Und jetzt, wo die Temperaturen wärmer werden, und jetzt, wo wir uns auf den Sommer freuen, natürlich auch viel Musik, die dazu passt. Und jetzt starten wir gerade in dieser Sendung mit einer Gruppe aus der Schweiz, der Schlagerexport schlechthin, aber diesmal mit einer älteren Melodie. Die Calimeros mit. Dieses Wahnsinnsgefühl.

Die Grafen, ich brauche deine Nähe. Wunderbarer Schlager, liebe ich die Melodie und sicherlich eure Melodie, die dann nicht alltäglich im Radio kehrt, denn die großen Radiostationen, da kommen immer noch neueste Melodien, oder wenn dann Oldies, aber Melodien, die man sagt, okay, Gruppen, die man vielleicht gar nicht so kennt, die kehrt man selten. Nicht so hier bei ich die Melodie, hier hat es euch versorgt. Wenn ich ganz ehrlich bin, das ist doch jetzt gerade Fotografen eine wunderbare Melodie gewesen, oder? Weiter geht's mit der Freddy Pfister Band, da vermutet man, das könnte mehr Volksmusik sein. Nein, sie spielen alles. Vom Schlager bis zur Volksmusik. Die Stunde Null der Zärtlichkeit.

Es ist leicht, dich zu lieben. Frau Signordi, ein weiterer Schlagerexport hier aus unserer Heimat, aus unserem Land. Ja, es ist leicht, dich zu lieben. Wenn man das mal einem Menschen würde sagen, wenn man jemanden gern hat, ist es leicht, dich gern zu haben, willst dass du mir aber so leicht machst, dann ja, hätten wir für dich eine bessere Welt, eine schönere Welt. Alle sind nur gestresst, alle sind nur verrückt, sehr viel Egoismus und miteinander würde es doch viel besser gehen. Und das merkt man euch in der Musik. Die Melodien mit schönem Inhalt, mit positivem Inhalt, die kehren wir einfach gern und lieber sogar. Und darum passt der nächste Titel ganz gut. Nicht die Originalversion, hier gesungen von der Südtirolerin, von der Belsi. Ein bisschen Frieden.

Ein Melodie, die eine Rolle hatte. Ewige Liebe. Hier gesungen von Marion Christoph. Und das war jetzt gerade so eine Runde gewesen. Ja, von viel Liebe, von viel Frieden, von viel Herzlichkeit. Und auch im Sommer dürfen solche Melodien nicht fehlen. Genau da, wo die Sonnenuntergänge sind, ein feiner Drink ist, Zweisamkeit ist. Das ist auch viel Liebe. Und da ist auch viel Frieden. Wunderbar. Ein bisschen romantisch geht es noch gerade weiter. Wir gehen ins außerferne Landl. Das ist ein Teil von Tirol. In Österreich. Und da gibt es eine Gruppe, die heißt Blutschink. Und sie hat einen ganz, ganz grossen Hit von vielen anderen. Aber einer ist hervorragend, herausragend. Und der heißt Eine Schale Kaffee.

wunderschöne Melodie. Ich habe das Lied so gerne. Es hat irgendetwas Inspirierendes, etwas Herzliches, etwas Warmes. Und einen wunderbaren Dialekt natürlich. Lechtaler Dialekt, außerdem. Ja, der habe ich ganz früher als ja, Jugendliche, junge Erwachsene gut kennen. Und auch gute Musikkollegen. Und Lütschink selber kenne ich ja euch. Also, liebe Grüße in das wunderschöne Ländl. Wir bleiben ein bisschen mit Romantik. Aber geht es weiter vom Schlager, von der schlagerähnlichen Melodie hin zur Volksmusik. Hier sind die Jacklinger Buben mit einem wunderschönen Titel: Wenn der Mond am Himmel steht.

Rebraune Augen hat mein Schatz. Ja, das ist Grenzland Sextett gsi. Eine Gruppe war übrigens auch im Wallis schon zu Gast gsi. Eine tolle Volksmusikgruppe. Bravourmäßige Stücke, aber auch bravourmäßige Musiker. Ja, so ist es. Gibt's heute leider auch nicht mehr. Es ist der Lauf der Zeit, dass die eine oder andere Band sagt, ich höre mit der Musik auf. Es gibt noch viele andere Verpflichtungen und ganz ehrlich, Musikszene ist auch nicht immer die heile Welt. Wir gehen weiter mit Volksmusik. Hier ist der Alpenland Sepp & Co. mit Ich wünsch mir einen Jodler.

Kein Musikant kennt kein Zuhause. Ja, ein Musikant, der ist immer viel, viel unterwegs, vor allem am Wochenende. Stehst du irgendwo auf der Bühne und nicht immer gerade in einer Region, wo man daheim ist. Nein, so ein Musiker nehmen wir gerne mal 1000 Kilometer, 2000 Kilometer pro Wochenende unter die Räder. Und da ist das schon etwas, was für die Familie sehr belastend ist. Und andererseits, wenn ein Musiker die Leidenschaft für die Musik hat, ja, da darf man sie ihm fast nicht nehmen, weil sonst nimmt man ihm eigentlich das Größte und das Schönste, was er hat. Wir gehen musikalisch nach Südtirol und das ist ja für mich persönlich, die mich kennen, das Land für mich, für die Musik. Wenn es mir einmal nicht so gut geht, wenn es ein bisschen schwere Zeiten sind, dann gehe ich gerne nach Südtirol. Und ich habe es, ja, die letzte Zeit selber nicht so richtig mehr geglaubt, dass das so eine grosse Kraft hat bei mir, weil ich selber gerade gemerkt habe, bei meinem letzten Südtirol-Aufenthalt Musik von Kollegen zu hören, das kann wirklich so kleine Wunder bewirken. Hier ist der Edgeland Express und sie singen auf nach Südtirol. Genau, das rockt ich eben euch.

Ja, die fidelen Mölltaler, unvergessen, erfolgreich über 4 Jahrzehnte lang. Hunderte von Kompositionen, Erfolge, das ist unvergleichbar. Haben natürlich wunderbare Musiker gehabt. Und natürlich die Stimme, die zwar ein bisschen als spezielle Stimme gegolten hat, aber die Stimme der Mölltaler war der Ubi Meier. Und er ist noch heute musikalisch stark unterwegs mit neuen Kompositionen, nicht nur für Volksmusikbands, sondern auch für Blasmusik und Traktorkapellen. Wunderbar. Solche Talente müssen wir auch pflegen und euch ehren. Das ist ganz, ganz wichtig. Das machen wir heute sehr oft zu wenig. In der Schweiz, da gibt es eine Gruppe, ja, die ist unverkennbar, die sind die erfolgreichsten und euch die, auf die können wir stolz sein. Hier sind nämlich Ösch die Dritten mit ihrem Titel «Eine Rose blüht in Colorado». Zwar kein einziger, aber dennoch einer, den man bei ihrem Konzert hört.